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2: Hallo liebe Freunde, hier ist Doro Pesch und mit einem Song möchte ich starten. Der heißt Children of the Night und der war auf meiner allerersten Live-Platte. Die hieß Doro Live. Die kam 1993 raus. Das ist eines der schönsten Balladen, würde ich sagen, die wir je geschrieben haben. Hier ist erstmal Children of the Night. Jetzt kommt eine Ballade von Metallica und ich war auch immer ein riesen Metallica-Fan. Wir haben ganz, ganz oft zusammen gespielt. Ja, und wir hören The Unforgiven Metallica.

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2: Hallo liebe Freunde, hier ist Doro Pesch und mit einem Song möchte ich starten. Der heißt Children of the Night und der war auf meiner allerersten Live-Platte. Die hieß Doro Live. Die kam 1993 raus. Das ist eines der schönsten Balladen, würde ich sagen, die wir je geschrieben haben. Hier ist erstmal Children of the Night. Jetzt kommt eine Ballade von Metallica und ich war auch immer ein riesen Metallica-Fan. Wir haben ganz, ganz oft zusammen gespielt. Ja, und wir hören The Unforgiven Metallica.

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1: Madonnas Latino-Welthit war ursprünglich für jemand ganz anderen gedacht.
2: Es gibt Songs, die sofort nach Abendsonne, warmer Luft und Ferien am Meer klingen. Und La Isla Bonita von Madonna ist genau so einer.
3: Dabei ist schon die Entstehung ziemlich spannend, denn der Song war ursprünglich gar nicht für Madonna gedacht, sondern sollte erst Michael Jackson angeboten werden.
2: Der soll aber abgelehnt haben und damit war der Weg frei für Madonna. Und die machte daraus 1987 einen ihrer größten Hits.
3: Perfektes Timing, denn La Isla Bonita passte ideal zu der Phase, in der Madonna ihr Image musikalisch und optisch immer weiter ausbaute. Spanische Gitarren, lateinamerikanische Anklänge, religiöse Bildsprache, große Sehnsucht. Da war alles drin.
2: Dieses Namens gibt's übrigens wirklich. San Pedro ist die Hauptstadt der Insel Ambergris Cay, irgendwo an der Ostküste Mittelamerikas. Dennoch steht er natürlich stellvertretend für jedes Paradies.
3: La Isla Bonita ist also weniger Geografie als Fantasie, ein Sehnsuchtsort, an dem man sich beim Hören einfach selbst hinträumt.
2: Madonna öffnete mit dem Song übrigens auch die Tür für spätere Latino-Einflüsse im Mainstream-Pop, also lange bevor das in den Charts komplett normal wurde.
3: Madonna mit dem Hit, der für jeden nach Urlaub klingt. La Isla Bonita auf Radio Mixtape.

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1: Mit Malte Albrecht, guten Morgen. Die Sonnenfinsternis hat wie erwartet Millionen Menschen begeistert. Gestern Abend hatte sich von Europa aus betrachtet der Mond vor die Sonne geschoben und so für das spektakuläre Himmelsereignis gesorgt. Den besten Blick und vor allem eine totale Sonnenfinsternis hatte man in Teilen Spaniens. In Deutschland waren rund 90% das Maximum. Infos von Marc Weiß.
2: Das Ereignis gestern war vor allem in Spanien und natürlich auf Mallorca am besten zu sehen. Dementsprechend voll war es dort. Aber auch in Deutschland versammelten sich zum Teil Tausende an besonderen Aussichtspunkten. Berlin, Tempelhof oder das Münchner Olympiastadion zum Beispiel waren absolute Hotspots. Immer wieder brach Jubel aus, als das Ganze anfing. Viele beschreiben die Stimmung bei einer Sonnenfinsternis als absolut außergewöhnlich. Bei einer totalen Verdunkelung der Sonne entsteht eine Dämmerung, in der die Temperaturen spürbar sinken, Schatten in ungewöhnlichen Winkeln fallen und manche Tiere sogar einschlafen, wenn sie nicht vom Jubel der Menschen wachgehalten werden. Wer die Sonnenfinsternis verpasst hat, bekommt in einem Jahr eine neue Chance. Im August 27 wird im Süden Spaniens und in Nordafrika eine absolute Sonnenfinsternis zu sehen sein. In Deutschland dauert es noch etwas länger. 2081 sind wir dann wieder dran.
1: Und nun weitere Themen im Überblick. Wegen der Hitzewelle fordert der Deutsche Städte- und Gemeindebund mehr Schutz für Krankenhäuser und Altenheime. Präsident Spiegler sagte der RP, Kliniken bräuchten Klimaanlagen für die Patienten, aber auch für das Personal. Dafür seien Investitionen von mindestens 20 Milliarden Euro nötig. Auch Alten- und Pflegeheime müssten klimagerecht ausgestattet werden. Der Iran hat Aussagen von US-Präsident Trump zur Straße von Hormus widersprochen. Die Passage bleibe blockiert und werde erst wieder geöffnet, wenn die Bedingungen des Irans akzeptiert werden, hieß es aus Teheran. Trump hatte zuletzt wiederholt erklärt, die USA hätten die volle Kontrolle über die Meerenge. Ein rund 2 Kilometer langer Böschungsbrand hat die Bahnstrecke zwischen Krefeld und Neuss lahmgelegt. Das Feuer ist inzwischen gelöscht. Trotzdem müssen sich Bahnreisende noch auf Probleme einstellen. Laut dem Portal Zuginfo NRW soll es noch bis etwa 8.30 Uhr zu Verspätungen und Ausfällen kommen. Und auch wer von der italienischen Insel Sizilien wegfliegen will, muss noch mehr Geduld aufbringen. Die Sperrung des Flughafens Catania ist wegen der Aktivität des Ätnas bis morgen früh verlängert worden. Das hat der Betreiber mitgeteilt. Ob der Flugbetrieb danach wieder aufgenommen werden kann, bleibt unklar. Grund ist die Asche, die der Vulkan ausstößt. Die Flughafensperrung sorgt schon seit Tagen für ziemliches Chaos auf der Insel. Viele Flüge fielen aus, hatten Verspätung oder wurden auf andere Flughäfen umgeleitet.
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1: Der Sommer dreht heute wieder auf. Es wird richtig heiß, bis 32 Grad in Warendorf und 34 Grad in Bonn. Es geht natürlich nur mit viel Sonnenschein von früh bis spät. Es bleibt weiter trocken.
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1: Ein Stau schon auf der A1 Köln-Dortmund zwischen Haken-Nord und Westhofener Kreuz. 2 Kilometer, 14 Minuten länger dauert's da für euch.
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3: So, lieben Gruß in die Nachrichtenredaktion. Dankeschön für die ersten Infos des Tages und lieben Gruß an euch draußen, wo auch immer ihr uns zuhört. Ich hoffe, ihr seid nicht allzu so viel Sonnenfinsternis und Perseiden geschädigt, Sternschnuppen. Hoffe, die Nacht war nicht zu lang und wenn doch, dann habt ihr wenigstens noch die Gelegenheit, noch ein bisschen Schlaf nachzuholen. Im besten Fall, wenn ihr noch die Sommerferien genießen könnt. Wenn ihr arbeiten müsst, dann gutes Durchhalten, guten Start in diesem Donnerstag. Heute ist der 13. August. Jetzt mit eurer Lieblingsmusik gleich von Madonna. Und das ist Intense.

0: Madonna und Lift Hotel. War das eine Sonnenfinsternis wie aus dem Bilderbuch?
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0: Aber sowas von, was für ein perfekter Abend gestern. Klarer Himmel und warm. Da waren so viele Leute draußen, um die Sonnenfinsternis zu beobachten. Auf Brücken, an Aussichtsplattformen. Wie ich einfach nur mit einer Wolldecke auf dem Feld, auf dem Balkon, auf Wiesen mit auch Picknickdecken. Ja, wie habt ihr denn die Sophie erlebt gestern Abend?
2: Es ist sehr schön. Ich hatte es mir nicht so spektakulär vorgestellt, aber ich finde es vor allem schön, dass hier so viele zusammenkommen und das gemeinsam schauen.
3: Sehr gut, cool. Es ist ein Erlebnis, was man halt nicht alle Tage erlebt. Und mit so vielen Menschen ist es cool, das zu erleben.
4: Ja, es ist super schön und ich finde das Licht gerade sehr schön. Ich hatte zwar erwartet, dass es dunkler ist, aber gefällt uns gut.
5: Mir gefällt es hier super. Also schöne Stimmung. Ich finde das Sonnenfinsternis auch gut. Wir haben hier eine Brille. Ich glaube, die Sonne ist hier beim Maximum Limit erreicht.
6: Ein bisschen spannender habe ich es mir vorgestellt. Die waren leider nur 90% von der Sonne weg. Ich habe gehofft, dass zwischendurch mal die 100 weg waren.
7: War auf jeden Fall sehr schön.
8: Ich finde es erstaunlich hell noch dafür, dass so wenig Sonne quasi noch da ist. Aber ja.
9: Ich hätte es mir ein bisschen dunkler vorgestellt, aber sehr beeindruckend.
0: Ich fand das sehr lustig. Sah ja so ein bisschen aus wie im 3D-Kino. Alle mit den Schutzbrillen in Richtung Sonnenuntergang geguckt haben. Sehr entspannte Stimmung auf jeden Fall und einfach ein großes gemeinsames Event und Picknick. Übrigens, die nächste partielle Sonnenfinsternis, die können wir in NRW zwar schon nächstes Jahr im August sehen, die wird aber dann viel, viel kleiner ausfallen.

0: Die Zeit, 18 Minuten nach 6.
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0: Was für ein epischer Metal-Klassiker am frühen Morgen. Nehmen wir doch gerne Nothing Else Matters von Metallica aus dem legendären Black-Album von 1991. So, jetzt wird etwas schlagkräftiger. Hinter dem Namen Oliver Onions stecken ja die beiden italienischen Brüder Guido und Maurizio De Angelis. Die haben die Filmmusik für fast alle legendären Prügelfilme mit Bud Spencer und Terence Hill geschrieben. Da sind wir in den 70ern und jetzt aus Zwei Himmelhunde auf dem Weg zur Hölle. Und der Song Flying Through the Air mit den Oliver Onions. Schöne Erinnerungen an herrliche Filme mit Bud Spencer und Terence Hill.
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1: Was für ein schöner Soul-Klassiker kommt jetzt. Ha, 1968. Von Dusty Springfield und der Son of a Preacher Man. Damit wünschen wir einen schönen guten Morgen.

0: Wenn ihr zufällig mal in die Wüste von Namibia kommt, ja, wer geht da nicht ständig spazieren? Ein namibisch-deutscher Künstler, Max Siebentopf ist der. Der hat vor ein paar Jahren mitten in der ältesten Wüste der Welt, der Namib-Wüste in Namibia, eine Soundinstallation aufgebaut. Die besteht aus 6 Solarlautsprechern, die mit einem MP3-Player verbunden sind. Und die Anlage ist so gebaut, dass sie den Song Africa von Toto für alle Ewigkeit in dieser Endlosschleife in der afrikanischen Wüste abspielt. Wie gesagt, solltet ihr zufällig mal vorbeikommen, dort in der Wüste. Wen schicken wir jetzt in die Wüste? Keinen, ne? Hier ist Michael Jackson. Guten Morgen jetzt mit dem Earth Song.
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Immer wieder genial. Pink Floyd und Money. Ja, Klingelingeling im Portemonnaie. Rockkult wird ja jetzt auch zu echtem Geld, wenn ihr Bock habt. Denn die britische Royal Mint hat ja ganz offiziell vor einiger Zeit eine Gedenkmünzenkollektion für Pink Floyd auf den Markt gebracht. Komplett im legendären Regenbogendesign. Zu kriegen sind die Sammlerstücke online. Und der Preis geht schon ab schmalen 22 Euro für die Basisversion los, während die Hardcore Pink Floyd-Fans für die limitierte Gold-Edition über 6.000 Euro auf den Tresen legen müssen. Also schnappt euch als Pink Floyd-Fan ein Stück Musikgeschichte. Jetzt schnappen wir uns David Bowie und Let's Dance.

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0: Radio Mixtape ist hier mit euren Lieblings-Sommersongs, gleich von Luna und Bailando. Und Herr Grönemeyer gibt sich auch die Ehre. Aktuelle News vorher um 7.
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2: Mit Malte Albrecht, guten Morgen. Das Niedrigwasser der Flüsse wird zum immer größeren Problem. Und während die Politik noch über Maßnahmen diskutiert, sind die Binnenschiffer schon weiter. Der Verband hat einen 3-Punkte-Plan vorgelegt. Es müsse schnell gehandelt werden, denn Lkw und auch die Bahn seien keine echte Alternative zu den deutlich größeren Binnenschiffen, sagte Geschäftsführer Schwanen der RP. Frage an Marc Weiß, was fordern denn die Binnenschiffer konkret?
3: Der Bund soll weiter in die Förderung von sogenannten Niedrigwasseroptimierten Schiffen investieren. Das sind spezielle Schiffe, die eben auch bei sehr niedrigen Flusspegeln fahren können. Davon gibt es aktuell in ganz Deutschland gerade mal 12 und eigentlich sollte im Januar die Förderung auslaufen. Außerdem müssten die Fahrrinnen in maximal möglichem Tempo ausgebaut werden. 2033 als Zielmarke wie geplant sei viel zu spät. Da sind die Binnenschiffe auf einer Linie mit dem Bundesverkehrsminister. Nur kann der das natürlich nicht alleine entscheiden. Und es müssten Möglichkeiten geschaffen werden, wie man vor allem den Rhein stärker stauen kann. Dadurch könnte man mehr Wasser im Fluss halten, sagen die Schiffer, und vor allem an den Stellen, wo es nötig ist.
2: Das klingt in den Ohren von Umweltschützern aber alles nur mäßig gut.
3: Genau, da gibt es schon Widerstand. Auch Bilgers Kabinettskollege Umweltminister Schneider hat ja schon gesagt, dass er gegen eine weitere Vertiefung der Flüsse ist. Auch das künstliche Stauen gefällt ihm überhaupt nicht. Schneider will die Flüsse stattdessen wieder natürlicher machen, Kanäle zurückbauen und so weiter. Und genau das fordert heute auch der Naturschutzbund Deutschland. Die Umweltschützer sagen, mehr Natürlichkeit brauchen wir, mehr Flussauen zum Beispiel. Beispiel weniger künstliche Begradigung der Flüsse. Das alles würde helfen. Man sieht, die Meinungen liegen hier noch sehr weit auseinander.
2: Dankeschön, Marc. Und das sind weitere Themen. An vielen Aussichtspunkten in Europa haben sich am Abend Millionen Menschen versammelt, um die Sonnenfinsternis zu beobachten. Während die Sonne in Deutschland zum Großteil verdeckt worden ist, verschwand sie zum Beispiel in Spanien vollständig hinter dem Mond. Teilweise hatte es einen richtigen Sonnenfinsternistourismus dorthin gegeben. Zum 65. Jahrestag des Mauerbaus hat Bundestagspräsidentin Klöckner vor Gefahren für die Demokratie gewarnt. Gerade für junge Menschen müsse man diese Erinnerung wachhalten, sagte sie. Klöckner sprach von staatlichem Terror des SED-Regimes, der nach dem Mauerbau immer menschenfeindlicher geworden sei. Mineralwasser wird bei der Hitze gerade besonders viel getrunken und das bringt die Abfüller logistisch an ihre Grenzen. Seit Ende Juni gäbe es einen anhaltenden Logistikengpass, heißt es vom Verband Deutscher Mineralbrunnen. Das Problem, die Menschen kaufen mehr Wasser als üblich, bringen die Flaschen und Kästen aber nicht schneller zurück. Dadurch fehlt Leergut. Einen echten Versorgungsengpass gibt es laut Verband aber nicht. Für kurze Zeit könnten lediglich bestimmte Marken nicht erhältlich sein, heißt es.
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2: Sonnig und heiß geht es heute durch den Donnerstag. In Kleve werden es 32 Grad und in Essen 34 Grad. Regen ist weiter nicht in Sicht.
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2: Mit 2 Staus im Moment. A1 Köln-Dortmund zwischen Hakenwest und Westhofener Kreuz. 3 Kilometer, 13 Minuten länger. Und A61 Venlo-Koblenz zwischen Kreuz Mönchengladbach und Mönchengladbach-Holt. 2 Kilometer, hier braucht ihr 10 Minuten mehr.
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0: Ich wusste ja überhaupt nicht, dass Heino, genau dieser Heino mit den blonden Haaren, der Sonnenbrille und der Haselnuss, wohl offenbar 2019 mal den Song Was soll das von Herbert Grönemeyer gecovert hat und sogar damit irgendwie auf Platz 1 der Charts gestanden hat. Ist komplett, aber auch wirklich komplett an mir vorbeigezogen. Da sollte sich der Herr Radiomoderator aber nachträglich noch mal ein bisschen bilden, ne? Hier kommt das Original aus den 80ern.

0: Rocky Sharp and the Replays und Ramala Ding Dong. Also dieser Song hier darf auf gar keinen Fall im Sommer fehlen. In diesem Sommer schon mal gar nicht. Bailando und Luna.
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0: Das macht auch direkt richtig gute Laune, ganz viel Summer-Vibes. Übrigens genauso wie Sängerin Luna selbst. Und Luna war bei uns im Studio zu Besuch. Ganz Luna-like. Bunte Haare, Glitzersteine im Gesicht und ein Lächeln. Wahnsinn. Das wurde auch richtig emotional, als wir sie gesprochen haben, Luna. Wir haben zum Beispiel auf den Anfang ihres größten Hits geguckt.
2: Bailando ist so ein unglaublich besonderen Song. In dem Jahr 98 waren wir schon, ich war als Sängerin Charisma unterwegs. Und es kam so die Idee von jemand von der Plattenfirma, der gesagt hat, Bailando habe ich gehört, das ist absolut euer Ding. Dann bin ich in Müllheim an der Ruhr im Studio reingegangen und habe in 40 Minuten das runtergesungen. Bailando, bailando, amigos, adios, adios, el silencio loco. Einfach mit ganz viel Leichtigkeit.
0: Und das in noch nicht mal einer Dreiviertelstunde. Wahnsinn. Und dann auch bei uns in NRW in Müllheim an der Ruhr. So schnell kann ein Megakultet entstehen, der auch heute noch jede Sommerparty zum Tanzen bringt. Und bei Luna persönlich steht dabei besonders eins im Vordergrund. Beste Laune.
2: Ich singe auch einen Song wie Bailando, Vamos a la Playa oder andere Songs von mir mit so viel Freude, weil ich will ja auch gerne die gute Laune rüberbringen. Ich bin seit so viele Jahre mit meinen Songs unterwegs, dass ich merke, dass ich gute Laune verschenken kann. Mit meiner Musik, mit meinem Dasein, mit meinem Auftritt. Das ist viel wert.
0: Eigentlich so gar unbezahlbar, würde ich sagen. Ganz viel gute Laune gibt's auch einen ganzen Abend lang bei Lunas allererstem Konzert. Ihr habt richtig gehört. Luna hat in all den Jahrzehnten immer nur auf Festivals oder in Fernsehshows gespielt. Und jetzt ist es soweit. Am 22. November nimmt sie uns in Oberhausen 2 Stunden lang mit auf eine Zeitreise. Tickets dafür gibt's online zu kaufen. Und falls ihr noch mehr Geschichten aus Lunas Leben und ihrer Karriere hören möchtet, gibt es das Interview auch in voller Länge auf unserer Homepage radiomixtape.de. Und jetzt der Hit, um den sich alles dreht.
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0: Entstanden in einer knappen Dreiviertelstunde in Müllheim an der Ruhr.

0: Das ist Gänsehautmusik am Donnerstagmorgen mit Sting und Eric Clapton. It's Probably Me. Anfang der 90er. Wie kam es zu dem Song? Eric schrieb ja den Soundtrack für den Action-Kinofilm Lethal Weapon 3 mit Mel Gibson und Danny Glover. Und die brauchten noch einen Song, der die chaotische Männerfreundschaft der beiden Filmpolizisten beschreibt. Und Eric Clapton schickte die Melodie an seinen Kumpel Sting, der daraufhin den genialen Text verfasste. Und schon war wieder ein Welthit geboren. So einfach ist das. Jetzt Blondie Heart of Glass. Schönen guten Morgen.
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1: Und einem ganz romantischen Elton John. Hier ist er mit Rocketman.

0: Africa mit Rose Laurent. Jetzt kommen wir zu einem Sommerhit. Ihr kennt ihn alle.
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0: Von Righiera. Die kamen aus Italien, kommen sie immer noch, aber die machen inzwischen keine Musik mehr, haben sich auch ziemlich blöd getrennt, so im Streit. Naja, sie hatten nur zwei Hits Anfang der 80er. Und der eine hieß No Tengo Dinero und der andere Vamos a la Playa. Und wenn du denkst, wie schön, da ist ja Friede, Freude, Eierkuchen und eitel Sonnenschein, denkste, Steffi und Thorsten klären mal auf.
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0: Der große Sommerhit über Sonne, Strand und atomare Verstrahlung.
2: Es gibt Songs, die klingen nach Sonnencreme, Luftmatratze und italienischem Urlaubsfernsehen der 80er. Und ganz vorne mit dabei Vamos a la Playa von Righiera. Vamos a la Playa.
3: Der Titel heißt ja erstmal nur, komm, wir gehen an den Strand. Also maximal harmlos, nur der Song ist in Wahrheit überhaupt keine fröhliche Strandpostkarte.
2: Denn im Text geht's eben nicht einfach um Ferien und Meerblick, sondern um die Zeit der atomaren Angst. Da ist vom leuchtenden Meer die Rede, von radioaktiver Strahlung, von einer Welt nach dem großen Knall.
3: La bomba está yo. Die Bombe ist explodiert und genau das ist ja wohl das Geniale daran. Die Musik klingt nach Sommerparty, der Inhalt ist dann doch ziemlich düster. Sozusagen ein Anti-Atom-Song im Neon-Badeanzug.
2: Passt auch perfekt in die frühen 80er. Kalter Krieg, Aufrüstung, Weltuntergangsangst. Das alles steckte damals ja tatsächlich in der Luft. Nur haben Righiera daraus keinen Protestmarsch gemacht, sondern einen Dance-Hit.
3: Und noch ein schöner Pop-Irrtum. Viele halten Righiera bis heute für eine spanische Band, sind sie aber nicht. Righiera kamen aus Italien und sangen ganz bewusst auf Spanisch, weil das klingt exotischer, sommerlicher und internationaler als italienisch.
2: Hier sind Righiera mit dem Sommerhit, der in Wahrheit ziemlich verstrahlt ist. Vamos a la Playa.
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0: guten Morgen. Es ist 7.48 Uhr.
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2: Desireless mit Voyage, Voyage. Wir waren da mit Smells Like Teen Spirit. Aber mit Dancing Queen. Ich habe als Kind in den 80ern die Schwarzwaldklinik und die Wicherts von neben angeschaut.
3: Weißt du, wie viele Ärzte Schwestern geheiratet haben?
2: Ein Colt für alle Fälle. Neonfarbene Klamotten. Hab ich in den 90ern ja total geliebt. Und ja, ich muss es gestehen, ich mag's auch heute noch sehr, sehr farbenfroh.
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0: Das sind Aha, Hunting High and Low. Gleich freut ihr euch auf Neil Diamond, Forever in Blue Jeans, an diesem 13. August. Hallo, hier ist Stefan Kaiser.
1: Ich habe das jeden Tag im Auto laufen und ich kriege jeden Tag ein Flashback und habe immer sofort passende Erinnerungen dazu. 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
4: Und damit dieser Donnerstag noch besser startet, haben wir gleich Roxette und Supertramp. 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Aktuelle Infos vorher um 8.
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6: Mit Malte Albrecht, guten Morgen. Vor genau 65 Jahren begann mit dem Bau der Berliner Mauer eines der dunkelsten Kapitel der Stadtgeschichte. Es hat damals unzählige Leben radikal verändert. Heute soll deshalb in der Hauptstadt an den Wert der Freiheit erinnert werden. Berlins regierender Bürgermeister Wegner sagte, es sei wichtig, das Gedenken vor allem bei jungen Menschen wachzuhalten. Thorsten Adolfs aus dem News-Team, was bedeutet denn dieser Jahrestag für Berlin?
7: Wegner sagt, dass der 13. August 1961 damals für viele Menschen eine Katastrophe war. Familien und Freunde wurden von einem Tag auf den anderen auseinandergerissen, Lebenspläne zerstört und Millionen Menschen in einer Diktatur eingesperrt. Weil viele junge Leute heute in einem völlig freien und geeinten Berlin aufwachsen, dürfen nicht vergessen werden, was damals passiert ist, sagt Wegner. Und wer sich an die Opfer erinnert, die an der Mauer gestorben sind, der verstehe auch besser, warum man heute so dankbar für die Freiheit in der Stadt sein könne, sagt der Bürgermeister. Deshalb wird er auch persönlich an den Gedenkveranstaltungen in der Bernauer Straße und in Kreuzberg teilnehmen.
6: Gedenkveranstaltungen gibt es heute auch in anderen Bundesländern.
7: Ja, auch in Sachsen wird an diesen schwierigen Tag erinnert. Landtagspräsident Dirks sagt, dass solche Gedenken kein bloßer Selbstzweck seien. Er findet, dass man das Erinnern an den Mauerbau wieder stärker mit den Werten der freiheitlichen Demokratie verknüpfen muss. Es gehe darum zu begreifen, welch großes Glück es sei, heute in einer freien Gesellschaft zu leben. Die Mauer war fast 28 Jahre lang eine fast unüberwindbare Grenze zwischen Ost- und Westdeutschland, bevor sie 1989 fiel und Deutschland wenig später wieder vereint wurde.
6: Danke, Thorsten. Und das sind weitere Themen. Die Deutsche Bahn will weitere Mitarbeiter mit Bodycams ausstatten. Rund 2700 Beschäftigte an Bahnhöfen sollen die Kameras künftig freiwillig tragen können, teilte der Konzern mit. Erste Kameras sind schon in Frankfurt am Main und in Bielefeld im Einsatz. Hintergrund ist die steigende Zahl von Übergriffen auf das Bahnpersonal. Nach dem schweren Erdbeben in Kolumbien stehen die Rettungskräfte vor kritischen Stunden. Das entscheidende 72 Stunden Zeitfenster, um unter Trümmern noch Überlebende zu finden, schließt sich heute. Danach sinken die Erfolgschancen deutlich. Bisher ist von mindestens 265 Toten die Rede. Wenn ihr heute zwischen Krefeld und Neuss mit der Bahn fahren wollt, müsst ihr etwas mehr Zeit einplanen. Nach einem großen Böschungsbrand bleibt die Strecke erst einmal weiter gesperrt. Das Feuer sei zwar gelöscht, Fachleute untersuchten die Strecke aber noch auf mögliche Schäden, sagte ein Bahnsprecher. Erst danach könne entschieden werden, wann wieder Züge fahren. Laut dem Portal Zuginfo NRW sind zwischen Krefeld und Düsseldorf Ersatzbusse unterwegs. Vermutet wird, dass Funken eines Güterzugs den Brand ausgelöst haben. Wegen der Trockenheit brannten am Ende 2 Kilometer Böschung.
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6: Der Sommer dreht heute wieder auf. Es wird richtig heiß, bis 32 Grad in Warendorf und 34 Grad in Bonn. Es geht natürlich nur mit viel Sonnenschein von früh bis spät. Es bleibt weiter trocken.
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6: Mit den Staus ab 12 Minuten Zeitverlust A3 Arnheim-Köln zwischen Oberhausen-Holten und Kreuz-Kaiserberg. 3 Kilometer, 20 Minuten extra. A4 Aachen-Köln zwischen Kreuz-Köln-West und Köln-Eiffeltor. 4 Kilometer mit 12 Minuten. Und A61 Venlo-Koblenz zwischen Magdenstein und Mönchengladbach-Holt. 4 Kilometer, 21 Minuten obendrauf.
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4: Stefan Kaiser ist hier. Einen schönen guten Morgen und die sind auch da.
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0: Man darf die Texte einiger Songs einfach nicht übersetzen. Da geht jegliche Illusion verloren. Daydream Believer zum Beispiel aus dem Jahre 67 von den Monkees. Man denkt, ach wie schön, ein fröhliches Liedchen. Naja, der Song klingt zwar fröhlich, beschreibt aber in Wahrheit eine Ehekrise, bei der das Geld knapp wird. So, da gehen wir jetzt lieber zurück in die 70er zu Give a Little Bit von Supertramp. Der Song war übrigens das absolute Lieblingslied von Prinzessin Diana. Und 10 Jahre nach ihrem Tod, damals 2007, trat Roger Hodgson von Supertramp beim großen Gedenkkonzert im Wembley-Stadion auf und spielte Give a Little Bit live für sie. Die ganze königliche Familie stand auf und tanzte mit. Oh, Gänsehaut.
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0: Tina Turner mit ihrem damaligen Ehemann Ike. Auf den war sie später dann nicht mehr so ganz so gut zu sprechen. Ja.
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0: 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Schönen guten Morgen. Ja, wir sind in der zweiten Sommerferienhälfte. Die nächste Rutsche Urlauber startet jetzt in den Urlaub. Und dann werden die Computer in den Büros ja runtergefahren. Und vorher werden langweilige Abwesenheitsnotizen in E-Mail-Programme gehauen. Und Kollege Kevin Zimmer ist für mehr Spaß in diesen Abwesenheitsnotizen.
2: In den kommenden 2 Wochen bin ich nicht im Büro. Die E-Mails werden nicht weitergeleitet. Ich bin am Montag wieder da.
3: Da bin ich!
2: Ja, wenn man wieder da ist, wird es keinen interessieren, weil ja die Abwesenheitsnotiz schon keinen interessiert hat, weil sie einfach so unfassbar langweilig ist. Ja, sorry.
4: Kennen wir, sind ein bisschen peppiger, ein bisschen moderner.
2: Ja, dann hauen wir mal einen raus. Um mal so einen richtigen Neidfaktor auszulösen, empfehle ich folgende Abwesenheitsnotiz. Ich bin ohne Computer im Urlaub. Jede dringende Mail wird automatisch in ein Foto von mir in Badehose mit einem lustigen Spaßgetränk in der Hand verwandelt und Ihnen zurückgeschickt. Bitte tun Sie das also nicht. Und im Zeitalter der Digitalisierung kann man die Abwesenheitsnotiz vielleicht auch wie so eine Computerfehlermeldung aussehen lassen. Dann ist es gewohnter für den Leser. Fehler 404, Mitarbeiter leider nicht gefunden. Grund Urlaub. Neustart voraussichtlich am 31. August. Oder ihr baut in der automatischen E-Mail-Urlaubsantwort ein paar Herausforderungen ein. Ich bin derzeit nicht im Büro, sondern im Urlaub. Ich habe ein Handy mitgenommen, werde die Telefonnummer aber nicht herausgeben. Wenn Sie die Nummer jedoch erraten können, werde ich Ihren Anruf entgegennehmen. Viel Erfolg. Und meine Lieblingsabwesenheitsnotiz. Ich bin gerade unterwegs, um zu prüfen, ob das Meerwasser genauso gut ist wie das aus der Kaffeemaschine im Büro. Die ersten Berichte sind sehr, sehr positiv. In diesem Sinne, viel Spaß im Urlaub und allen anderen viel Spaß beim Lesen der Abwesenheitsnotiz.
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1: Und zum etwas späteren Frühstück gibt's jetzt Boney M. mit Ma Baker. Guten Morgen.
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Das ist der Song, der Madonna endgültig zum Superstar machte. Wir sind im Jahr 1984, die MTV Music Awards. Und sie ist da aufgetreten, ist irgendwie auf den Boden gekracht, weil ihre Schuhe so ein bisschen zu hochhackig waren. Und dann hat man aber, weil sie hingefallen ist und sich geräkelt hat auf der Bühne, ihre Unterwäsche gesehen. Wie gesagt, wir sind im Jahr 1984, da war das Leben noch ein bisschen prüder. Und der Manager war völlig entsetzt und völlig fertig und schrie, das war's, ihre Karriere ist vorbei, noch bevor sie richtig angefangen hat. Das Gegenteil passierte. Am nächsten Tag sprach die ganze Welt über diese neue Madonna. Der Song wurde ein gigantischer Hit, Like a Virgin. Der Skandalauftritt der Musikgeschichte schrieb sehr schön. Jetzt die Greg Kin Band und Jeopardy. Guten Morgen mit Radio Mixtape.

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Was für ein klasse Song von Percy Sledge, When a Man Loves a Woman aus den 60ern. Der allererste große Hit für Percy Sledge. Und wenn man so glaubt, Mensch, der muss ja unfassbar reich mit diesem Titel geworden sein. Nicht so ganz. Er hat nämlich die Songrechte, die Songwriterrechte, die offiziellen, an zwei Kollegen geschenkt, die ihm beim Texten geholfen haben. Er konnte ja nicht ahnen, dass aus When a Man Loves a Woman so ein Riesenwelthit werden würde. Fast alle Menschen haben ihn bis heute gecovert. Joe Cocker, Bette Midler, Marvin Gaye. Nur Phil Collins nicht, glaube ich, ne? Hier sind Genesis, Land of Confusion.

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0: Wenn Status Quo und David Bowie aus dem Radio donnern, dann ist es Radio Mixtape, der Soundtrack deines Lebens, auch gleich nach 9 mit genau diesen Lieblingssongs. Aktuelle Infos um 9 vorher.
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2: Mit Malte Albrecht, schönen guten Morgen. Der Klimaschutz ist in der Bevölkerung offenbar nicht so tot, wie vor allem rechte Parteien es oft behaupten. Eine Mehrheit der Menschen in Deutschland fordert weiterhin größere staatliche Anstrengungen beim Klimaschutz. So steht es in einer Studie der Bertelsmann Stiftung. Infos dazu von Marc Weiß.
3: 80% der Menschen in Deutschland machen sich generell Sorgen wegen der fortschreitenden Erderwärmung. 54% fordern mehr staatliche Investitionen in den Klimaschutz, die Energiewende und die Verkehrswende. Das sind zwar Mehrheiten, mit knapp über 50% zeigen sie allerdings auch, wie gespalten das Land ist, denn nicht wenige sehen das durchaus anders. Immerhin 11% glauben nicht mal, dass es den Klimawandel überhaupt gibt. Der Hauptgrund, den Klimaschutz nicht ernst zu nehmen, sind laut Studie aber weder Falschinformationen noch eine politische Überzeugung. Es ist die eigene finanzielle Situation. Hier befürchten fast 40% durch den Klimaschutz finanzielle Verluste und wirtschaftliche Nachteile für sich selbst. Die Politik müsse noch einiges an Überzeugungsarbeit leisten. Außerdem brauche Deutschland eine Klimapolitik, die bezahlbare Alternativen gezielt fördert und die Lasten fair verteilt, fordern die Studienmacher.
2: Und nun weitere Nachrichten in unserem Überblick. Der Bundesverband der deutschen Binnenschifffahrt hat wegen des Niedrigwassers in den Flüssen einen 3-Punkte-Plan vorgelegt. Laut RP verlangt der Verband, Schiffe weiter zu fördern, die auch bei sehr niedrigen Pegelständen fahren können. Außerdem müssten die Fahrrinnen im Rhein schneller ausgebaut und das Wasser stärker gestaut werden. Auf der von Russland annektierten Halbinsel Krim ist nach ukrainischen Drohnenangriffen der Strom ausgefallen. Betroffen ist laut dem zuständigen Gouverneur die Hafenstadt Sewastopol. Vorher hatte die Ukraine schon die Stadt Noworossijsk an der russischen Schwarzmeerküste angegriffen. Dabei wurden 4 russische Kriegsschiffe beschädigt. Eine Mehrheit der Menschen in Deutschland steht künstlicher Intelligenz grundsätzlich offen gegenüber. Beim Thema Finanzen überwiegt aber das Misstrauen. Laut einer Forsa-Umfrage für den Kreditkartenanbieter Visa würden 68% ihre Versicherungen und Finanzprodukte nicht von der KI verwalten lassen. Bei der Geldanlage sind sogar 86% skeptisch. Sizilienurlauber müssen weiter Geduld aufbringen. Die Sperrung des Flughafens Catania ist wegen der Aktivität des Ätnas bis morgen früh verlängert worden. Das hat der Betreiber am Abend mitgeteilt. Ob der Flugbetrieb danach wieder aufgenommen werden kann, bleibt unklar. Grund sind die Aschewolken, die der Vulkan ausstößt. Die Flughafensperrung sorgt schon seit Tagen für ziemliches Chaos auf der italienischen Insel. Viele Flüge fielen aus, hatten Verspätung oder wurden auf andere Flughäfen umgeleitet.
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2: Sonnig und heiß geht es heute durch den Donnerstag. In Kleve werden es 32 Grad und in Essen 34 Grad. Regen ist weiter nicht in Sicht.
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2: Das sind die 3 längsten Staus im Moment. A4 Aachen-Köln zwischen Kreuz Köln-West und Köln-Eiffeltor 3 Kilometer, 7 Minuten extra. A57 Nimwegen-Köln zwischen Mörskapellen und Krefeld-Oppum 5 Kilometer, macht einen Zeitverlust von 12 Minuten. Und A61 Venlo-Koblenz zwischen Mackenstein und Mönchengladbach-Holt 2 Kilometer plus 18 Minuten.
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0: So, schönen Vormittag heute am Donnerstag, der 13. August. Es ist kurz nach 9 und eure persönlichen Erinnerungen sind wie immer bei uns ganz herzlich willkommen. Ja, die Schule, auch wenn sie momentan gerade in den Sommerferien steckt, aber irgendwann geht es ja wieder los. Und die Schulzeit war einfach die schönste Zeit. Ich weiß, man romantisiert im Nachhinein so einiges. Aber ich glaube, Monika, die erinnert sich gerne an ihre Schulzeit, gerade was die Kellerfeten, die Musik dazu angeht. Monika hat uns erzählt, dass sie ganz besonders auf eine Gruppe gestanden hat damals.
4: Das erinnert mich so an meine Schulzeit und wir hatten damals dann am Wochenende, dann war immer nur von Status Quo quasi Disco.
0: Tja, da können wir jetzt mal ein bisschen nachhelfen, was die Erinnerung angeht. Und wenn ihr auch eure Lieblingssongs hören wollt und Erinnerungen damit verknüpft, einfach melden bei uns mit einer Sprachnachricht über radiomixtape.de oder meldet euch telefonisch im Studio hier bei uns unter 0800 65 75 85 0. Jetzt die Schulzeiterinnerung mit Status Quo für Monika. 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

0: Das wurde mit einem ganz einfachen Tonbandgerät damals Ende der 60er in einer Kirche aufgenommen. Trotzdem Riesenwelthit geworden, die Edwin Hawkins Singers und Oh, Happy Day. Ja, das kann man wirklich vom heutigen Donnerstag sagen, konnte man aber auch gestern Abend vom Mittwoch sagen, weil so viel.
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0: Ja, ein Event, für das so mancher extra nach Mallorca geflogen sein soll. Bei anderen war es einfach Zufall, dass sie zum Zeitpunkt der Sonnenfinsternis ein paar Tage auf Mallorca verbringen. Kollegin Monique von Schreinde, unsere Radiokollegin, ist übrigens auch gerade da im Urlaub. Schöne Grüße, wenn du uns hörst, Moni. Bei uns war es ja eine partielle Sonnenfinsternis. In Spanien war sie total. Ja, und wie hat euch die Sophie am Ballermann gefallen?
2: Es war einfach nur genial, sehenswert. Ein absolut tolles Erlebnis. Und das heute hier auf Malle. Ist geil, oder?
3: Phänomenal, beeindruckend. Alle Superlative, die dir einfallen könnten.
4: Alle waren begeistert. Es wurde geklatscht, alle haben zusammengehalten.
5: Also ich war ziemlich geflasht, weil ich glaube, die letzte, wo ich gesehen habe, da war ich 8. Also da kann man mich nicht mehr dran erinnern.
4: Es war magisch.
6: Ich habe vor über einem Jahr in Deutschland gegoogelt, wann so ein Ereignis stattfindet und habe dann im Oktober hier mit meinem Kumpel das alles hier gebucht.
4: Der perfekte Moment.
7: Klasse, werde ich mich in 30 Jahren noch dran erinnern.
0: Ja, und die Spanier, die werden richtig verwöhnt und bekommen nächstes Jahr Anfang August schon die nächste totale Sonnenfinsternis. Ein Grund, vielleicht jetzt schon den Malle-Urlaub zu buchen, oder?
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David Bowie und Heroes. Hier ist Radio Mixtape, der Soundtrack deines Lebens mit Stefan Kaiser und einem Geburtstagskind. Den kennen wir aus den 70ern oder viele von euch werden ihn vielleicht noch kennen von den Undertones. Die waren ja so ein bisschen lauter, ein bisschen punkmäßiger unterwegs. Aber mit dem Song hier hat er 1985 den Vogel abgeschossen, A Good Heart. Und heute wird Fergal Sharkey 63 Jahre alt. Glückwunsch!

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1: Der Song hier ist 62 Jahre alt. Der ist noch älter als ich. Und das will wirklich was heißen. Die Shangri-Las und Leader of the Pack.
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0: Smokey Living Next Door to Alice. Howard Carpendale hat es ja später auch noch in Deutsch gemacht. Tür an Tür mit Alice. Ich erinnere mich sehr gut.
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0: Aber das soll ja jetzt nicht unser Thema sein. Stefan Kaiser hier, schön, dass ihr da seid an diesem 13. August. Und Elvis Eifel ist auch da, unser Kollege, dem man gewisse Dinge nicht zu wörtlich in den Mund legen sollte. Lieber Elvis, wenn ich dir jetzt sage, da brat mir einer einen Storch, dann gehst du hin und brätst wirklich einen Storch. Ja oder nein?
2: Also jetzt mal bitte, also halblang. Allen Blödsinn, den ich mache, den mache ich doch immer nur fiktiv am Telefon. Und wenn es jetzt wie heute in meinem kleinen Telefonstreich darum geht, dass ich angeblich ein Pferd gegrillt habe, also ohne, dass ich es wusste, aber das dann auch noch toll finde und mehr davon haben will, dann ist es doch immer nur, für den Kick, für den Augenblick, für den Spaß. Und
0: das sagst du.
2: Jetzt hast du mich mit dem Storch aber auch so eine Sache gebracht. Kann man Störche? Ich gehe das googeln und
0: nein, bitte nicht.
2: Euch viel Spaß mit dem Pferd auf dem Grill.
0: Die ganze Grillfolge gleich nach Tracy Chapman.

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0: Wild Cherry, play that funky music. Bei Elvis Eifel, da wird heute gegessen, was auf den Tisch und auf den Grill kommt. Viel Spaß.
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2: NRW Blickmann, Leopold, guten Tag.
3: Ja, schönen guten Tag. Ich habe letztens Nackensteak bei euch gekauft, letzte Woche. Ich habe nur den Eindruck, dass es kein wirkliches Nackensteak war.
2: Das ist schlecht.
3: Meine Frau, die hat nämlich drauf reagiert. Die hat eine allergische Reaktion gehabt.
2: Von dem Nackensteak?
3: Kann das sein, dass das gar kein Schweinefleisch war?
2: Nee, weil, also Rindfleisch machen wir nicht und die...
3: Nee, um Rindfleisch geht's jetzt auch nicht. Meine Frau hat eine hochsensible Pferdeallergie.
2: Nee.
3: Also gegen Pferde und Katzen ist sie allergisch.
2: Nee.
3: Vom zweiten will ich jetzt mal nicht ausgehen. Ich bin Ihnen nicht böse. Alles gut. Meiner Frau geht's wieder gut. Die hat einmal dann ihre Tabletten genommen, war alles gut.
2: Ja.
3: Die Nummer ist jetzt, am Freitag kommen die Schwiegereltern zu Besuch.
2: Ja.
3: Die wollen übers Wochenende bleiben.
2: Mhm.
3: Ob ich von diesem Pferdenackensteak noch was haben kann, weil meine Schwiegermutter ist auch allergisch.
2: Ach so.
3: Wenn die dann Freitagmittag anreisen, mache ich den Grill eben an, hau ich da so ein paar Pferdesteaks drauf. Ist die um 4 Uhr wieder weg?
2: Ja, glaube ich.
3: Können Sie mir von dem Fleisch noch was besorgen?
2: Nee, nur die, die sie hatten. Ist aber kein Pferd.
3: Ja, muss ja, weil sonst hätte meine Frau nicht drauf reagiert. Es geht mir jetzt nur darum, dass wir den Zustand reproduzieren können. Was können wir machen?
2: Ja, nix. Sie können vorbeikommen und kriegen Nackensteaks.
3: Ja, dann besorgen Sie noch ein bisschen Pferdefleisch und tun das da rein.
2: Gibt kein Pferdefleisch mehr.
3: Haben Sie doch letzte Woche auch gekonnt.
2: Verkaufen wir nicht, kann ich Ihnen auch sagen. Ganz einfachen Grund. Die Tochter vom Chef, die reitet. Und wenn der Chef hier Pferdefleisch verkauft, dann gibt es Saures.
3: Die muss es ja nicht erfahren.
2: Naja, das sagen Sie so. Aber nachher bin ich das Opfer.
3: Ja, das Opfer sind Sie sowieso.
2: Ja.
3: Da haben Ihre Kollegen für gesorgt. Herzlich willkommen bei Elvis Eifel.
2: Ja, hallo Herr Eifel.
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2: Musik, die riesig Spaß macht. Gleich noch von den Beach Boys. Passend zum Wetter an diesem Donnerstag. Und Elton John haben wir auch noch. Aktuelle Nachrichten kommen um 10.
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4: Mit Malte Albrecht, guten Morgen. Nach immer mehr Angriffen auf Zugbegleiter setzt die Bahn seit einiger Zeit auf Bodycams in den Zügen. Das soll jetzt auf das Personal in Bahnhöfen ausgeweitet werden. Rund 2700 Beschäftigte im Bahnhofservice und in der Stationsbetreuung sollen die Möglichkeit bekommen, freiwillig so eine Kamera zu tragen, meldet die Bahn. Frage an Marc Weiß, werden diese Mitarbeiter denn genauso oft angegriffen wie die Kollegen in den Zügen?
5: Nee, noch nicht. Laut Bahn gab es im ersten Halbjahr 50 Angriffe auf das Personal in den Bahnhöfen. In den Zügen waren es dagegen ja rund 1000 Übergriffe. Aber man muss wohl sagen, die Bahn will jetzt auch nicht warten, bis auch an den Stationen solche Zustände herrschen, denn auch 50 Attacken sind genau 50 zu viel. Bodycams sollen deeskalieren bzw. verhindern, dass überhaupt jemand übergriffig wird.
4: Wie hat sich denn die Situation in den Zügen entwickelt?
5: Leider nicht wirklich zufriedenstellend. Diese 1000 Übergriffe bei DB Regio sind 14% mehr als im vergangenen Jahr. Also die Gewalt nimmt weiter zu. Es sind aber auch noch nicht alle Zugbegleiter mit Bodycams unterwegs. Also wenn dieses Mittel hilft, dann muss man vielleicht auch noch abwarten, bis deutlich mehr so ein Gerät tragen und gucken, ob die Zahlen dann runtergehen. Das Tragen der Bodycams ist für das Personal ja auch freiwillig. Also es kann gut sein, dass noch nicht genug Kameras im Einsatz sind, um da eine echte Wirkung zu zeigen.
4: Danke für die Infos, Marc Weiß. Und jetzt gibt es weitere wichtige Nachrichten, kurz und kompakt. In Deutschland gibt es in diesem Jahr außergewöhnlich viele Hitzetote. Nach Schätzungen des Robert-Koch-Instituts starben zwischen April und August rund 12.500 Menschen infolge hoher Temperaturen. Das seien deutlich mehr als in vorherigen Jahren, heißt es. Besonders betroffen waren demnach ältere Menschen ab 75 Jahren. Die SED-Opferbeauftragte Zupke warnt davor, die DDR zu verharmlosen. Zum 65. Jahrestag des Mauerbaus sagte sie der RP, einigen erscheine die DDR zunehmend schöner, je länger sie zurückliege. Wer Widerspruch geäußert habe, habe aber sehr unter der Diktatur gelitten. Bundesweit wird heute mit zahlreichen Veranstaltungen an die Opfer der deutschen Teilung erinnert. Der Iran hat Aussagen von US-Präsident Trump zur Straße von Hormus widersprochen. Die Passage bleibe blockiert und werde erst wieder geöffnet, wenn die Bedingungen des Irans akzeptiert werden, hieß es aus Teheran. Trump hatte zuletzt wiederholt erklärt, die USA hätten die volle Kontrolle über die Meerenge. Befristete Jobs werden in Deutschland weiterhin vor allem an junge Menschen vergeben. In der Altersgruppe von 15 bis 25 Jahren hatte im vergangenen Jahr gut jeder Fünfte nur einen Vertrag auf Zeit. Das meldet das Statistische Bundesamt auf Grundlage des Mikrozensus 2025. Insgesamt von allen Beschäftigten waren 6% befristet angestellt. Das entspricht rund 2,2 Millionen Menschen. Freiwillig geht kaum jemand einen befristeten Job ein. Nur knapp 3% entschieden sich bewusst für einen Zeitvertrag. Die meisten Verträge liefen nicht mal ein Jahr. Besonders häufig gibt es Befristungen im Bildungsbereich und im Gastgewerbe. Insgesamt sind befristete Jobs aber auf dem Rückzug. Im vergangenen Jahr lag ihr Anteil nur noch bei 7%.
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4: Wolken sind weiter Fehlanzeige. Heute scheint wieder den ganzen Tag die Sonne. Es wird heiß bei 32 Grad in Herford und 33 Grad in Bergisch Gladbach. Morgen mal sonnig, mal bewölkt, aber teilweise noch heißer.
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4: Das sind die drei längsten Staus momentan. A1 Blankenheim-Köln zwischen Wiskirchen und Weilerswist West. 2 Kilometer, 22 Minuten Zeitverlust. A40 Essen-Duisburg zwischen Essen-Zentrum und Mülheim-Heißen. 4 Kilometer, 14 Minuten. Und A57 Nimwegen-Köln zwischen Mörskapellen und Krefeld-Zentrum. 3 Kilometer, 14 Minuten.
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2: Ich weiß ja nicht, wie ihr eure Sommerferien nutzt. Wahrscheinlich, höchstwahrscheinlich, um sich so ein bisschen zu erholen. Peter Frampton hat das in den 70ern damals, 1975, gemacht. Der war 3 Wochen in einer Strandhütte auf den Bahamas, um ja, einfach mal so ein paar Songs zu schreiben. Und an einem einzigen vom Glück geküssten Tag schuf er dort fast zeitgleich seine beiden größten Welthits in So hat er erzählt, man muss es glauben, ne? 20 Minuten schrieb er vormittags Show Me The Way und am selben Nachmittag unter einer Palme direkt noch Baby, I Love Your Way. Sowas nennt man wohl einen kreativen Lauf. Das ist einer der Welthits. Unter der Palme entstanden Show Me The Way, Peter Frampton, kurz erzählen.

Elton John, 1983, I guess. That's why they call it the blues. Neues Album von Elton John kommt. Aber ein bisschen Geduld müssen wir noch haben. Anfang 2027 nur fröhliche Songs. So hat er es selber schon mal angekündigt. Können wir uns drauf freuen. Jetzt die 60er mit den Beach Boys. What?

0: gemacht für alle auf den Straßen NRWs. Gute Fahrt euch mit Sniff and the Tears und Driver's Seat. Und wenn ihr noch mehr Lust auf gute Musik habt, wie wär's denn mit diesem Song hier, der einfach zum Sommer dazugehört, schon seit so vielen Jahren? Bailando von Luna. Radio Mixtape. Versprüht direkt überall richtig gute Laune und ganz viel Sommer-Vibes. Übrigens auch im Winter, aber das ist ja heute weniger der Fall. Genauso wie Luna selbst übrigens. Ich kann das bestätigen, weil sie war bei uns zu Besuch im Sender. Ganz Luna-like, mit bunten Haaren, Glitzersteinchen im Gesicht und einem riesigen Lächeln. Richtig nette Frau ist das. Es wurde auch richtig emotional. Wir haben nämlich zum Beispiel Luna mal auf den Beginn ihres größten Hits geschaut. Wie ging das damals los?
1: Bailando ist so ein unglaublich besonderen Song. In dem Jahr 98 waren wir schon, ich war als Sängerin Charisma unterwegs und es kam so die Idee von jemand von der Plattenfirma, der gesagt hat, Bailando habe ich gehört, das ist absolut euer Ding. Dann bin ich in Müllheim an der Ruhr in dem Studio reingegangen und habe in 40 Minuten das runtergesungen. Bailando, bailando, amigos, adios, adios, el silencio loco. Einfach mit ganz viel Leichtigkeit.
0: So schnell kann ein Mega-Kult-Hit entstehen, gerade mal 40 Minuten und dann auch noch entstanden bei uns in Nordrhein-Westfalen. Bei Luna steht übrigens immer eins im Vordergrund, beste Laune.
1: Ich singe auch einen Song wie Bailando, Vamos a la Playa oder andere Songs von mir mit so viel Freude, weil ich will ja auch gerne die gute Laune rüberbringen. Ich bin seit so viele Jahre mit meinen Songs unterwegs, dass ich merke, dass ich gute Laune verschenken kann mit meiner Musik, mit meinem Dasein, mit meinem Auftritt. Das ist viel wert.
0: Könnt ihr euch vorstellen, dass Luna in all diesen Jahrzehnten immer nur auf Festivals oder im Fernsehen aufgetreten ist? Jetzt ist es soweit, ihr allererstes Konzert. Ich hab's auch nicht glauben können, aber es ist so. 22. November, da nimmt sie uns in Oberhausen 2 Stunden lang mit auf eine Zeitreise. Und Tickets dafür gibt's noch online zu kaufen. Also 22. November, Oberhausen, Luna. Und das ganze Interview gibt's auch auf unserer Homepage radiomixtape.de.
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1: Der Titelsong vom James Bond Film Live and Let Die von 1973, gesungen jetzt von Paul McCartney.

Der Song ist übrigens entstanden aus einem waschechten, handfesten Ehekrach. Soul Sister, The Way to Your Heart, Ende der 80er. Ja, Paul war damals so sauer auf seine Freundin, die später seine Ehefrau geworden ist, dass er diesen Song in die Tasten gehämmert hat. Ja, so schlimm kann es da nicht gewesen sein, wenn die beiden dann doch geheiratet haben, ne? So, von The Way to Your Heart jetzt zu Matthew and Son von Cat Stevens und eine richtig klasse Tribute-Show. Die Cat Stevens Tribute Show starring Patrick Snow. Die kommt demnächst für ein paar Termine hier live nach Nordrhein-Westfalen. Und Patrick Snow wird eine besondere stimmliche Ähnlichkeit zum Original nachgesagt. Vielleicht ein paar Tickets besorgen, und zwar für Bonn. Da ist er dann, da sind sie dann am 30. August im Pantheon Theater oder in Köln am 6. Oktober im Theater am Tanzbrunnen. Das Kurhaus Bad Hamm freut sich auf die Cat Stevens Tribute Show am 16. Oktober. Und in der historischen Stadthalle Wuppertal sind sie dann am 17. Oktober. Jetzt Matthew and Son und Cat Stevens.

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Tainted Love mit Soft Cell. Der Vormittag am Donnerstag. Ich bin Stefan Kaiser. Elton John ist ja vor allem für die gefühlvollen Klavierballaden bekannt. Der kann aber auch ganz anders. Wie wäre es hier mit einem fast schon dreckigen Song? 1973 gilt als einer der härtesten und rockigsten Songs, die er je aufgenommen hat, Elton John. Und Saturday Night's

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5: Ich schiel ja immer schon mal gern so ein bisschen auf die Playlist der nächsten Stunde. Da kommen gleich die Stray Cats und Rock This Town. Breakfast in America von Supertramp kommen auch. Dranbleiben würde ich sagen. Ne? Aktuelle Infos um 11.
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7: Mit Malte Albrecht, schönen guten Tag. Immer mehr Menschen in Deutschland möchten in den eigenen 4 Wänden leben. Fast 39% nennen die eigene Wohnung oder das eigene Haus als ihr wichtigstes Sparziel. Das sind 5 Prozentpunkte mehr als vor einem Jahr, meldet der Verband der privaten Bausparkassen. Allerdings gehen hier Wunsch und Wirklichkeit immer weiter auseinander, denn laut Umfrage können immer weniger Menschen überhaupt Geld zur Seite legen. Infos dazu von Marc Weiß.
8: Wer Wohneigentum finanzieren möchte, steht vor 2 Problemen, die beide nicht kleiner werden. Die Immobilienpreise sind in den vergangenen Jahren extrem gestiegen und das Sparen fällt immer schwerer, weil das Leben in Deutschland insgesamt immer teurer wird. Insofern sind die Umfrageergebnisse auch ein bisschen ein Abbild von Träumen. Längst nicht jeder, der für ein Haus spart, wird sich auch eins leisten können. Das sagt auch der Bausparkassenverband. Gerade mal 9% der Befragten wollen in Zukunft mehr sparen. 12,5% sehen sich gezwungen, weniger zur Seite zu legen. Damit ist der sogenannte Sparklima-Index zum ersten Mal seit einem Jahr im Minus. Der Wille zu sparen sei stark ausgeprägt in Deutschland. Sei es für die Altersvorsorge, ein Haus oder für andere Dinge, sagt Verbandsgeschäftsführer König. Jetzt brauche es aber verlässliche Rahmenbedingungen, damit die Menschen ihr Eigenkapital auch aufbauen könnten, so Königs Forderungen an die Politik.
7: Und das sind weitere Themen an diesem Vormittag. In den Zügen der Deutschen Bahn gibt es sie schon, die Bodycams. Jetzt stattet der Konzern auch das Personal in Bahnhöfen nach und nach mit solchen Kameras aus. Erste Tests laufen schon an den Hauptbahnhöfen in Frankfurt am Main und in Bielefeld. Damit sollen Übergriffe verhindert und Konfliktsituationen früh entschärft werden. Die Militärhilfen für die Ukraine haben im Juni den höchsten Stand seit dem Auslaufen der US-Unterstützung erreicht. Nach Zahlen des Kieler Instituts für Weltwirtschaft waren es 7,2 Milliarden Euro. Grund ist ein neues EU-Darlehen. Deutschland steuerte 700 Millionen Euro bei. In Dortmund haben Kupferdiebe in der vergangenen Nacht für einen 2-stündigen Stromausfall gesorgt. Nach Angaben der Polizei legten die Unbekannten in einem leerstehenden Werksgebäude einen Schalter um Kabel stehlen zu können. Dadurch fiel in rund 900 Haushalten im Stadtteil Kirchlinde der Strom aus. Die Diebe sind auf der Flucht. Trauriger Rekord bei den Jugendämtern in Deutschland. Im vergangenen Jahr hat es so viele Fälle von Kindeswohlgefährdung gegeben wie noch nie. Das zeigen Zahlen des Statistischen Bundesamtes. Demnach stellten die Jugendämter bei knapp 80.000 Kindern und Jugendlichen Vernachlässigung oder Gewalt fest, egal ob psychisch, körperlich oder sexuell. Das waren 10% mehr als im Jahr davor. Seit Beginn der Zählung im Jahr 2012 hat sich die Zahl damit mehr als verdoppelt. Die Statistiker sagen, der Anstieg liege auch daran, dass Nachbarn, Schulen und Behörden inzwischen genauer hinschauen und Vorfälle schneller melden als früher.
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7: Viel Sonne und viel blauen Himmel bekommen wir heute wieder. In Senden wird es bis 33 Grad heiß, in Düsseldorf bis 34 Grad. Morgen sind teilweise bis zu 38 Grad möglich.
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7: Und das sind die Staus ab 11 Minuten. A2 Dortmund-Hannover zwischen Bielefeld Süd und Ostwestfalen-Lippe. 2 Kilometer, 29 Minuten Zeitverlust. A2 Dortmund-Oberhausen zwischen Dreieck-Bottrop und Oberhausen-Königshardt. 3 Kilometer, 11 Minuten dazu. Und A61 Mönchengladbach-Koblenz zwischen

0: Das Zwist und Rheinbach, 7 Kilometer, da braucht ihr 19 Minuten länger.
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2: Mit Stefan Kaiser heute am Donnerstag dreht der Sommer nochmal so richtig auf. Wunderbar, genießt es jetzt mit einem verspäteten Frühstück von Supertramp. Breakfast in America. 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

0: Stray Cats.
1: Stray Cat Strut. Und von den Stray Cats jetzt zu OMD. Die kommen morgen nach NRW. Bonn Kunstrasen, das Konzert präsentiert von uns.
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1: Der Song If You Leave, der ist damals in nur einer einzigen Nacht entstanden, haben sie mal erzählt, OMD, und ist direkt bis auf Platz 4 der US-Charts gestürmt. Das hat sie dann auch in den USA unsterblich gemacht. Geschrieben wurde der Song für den absoluten Kultfilm Pretty in Pink mit der fabelhaften Molly Ringwald und John Cryer, ja genau, dem Alan Harper aus Two and a Half Men in ganz jung. Und wir präsentieren morgen Abend das Live-Konzert von OMD in Bonn. Open Air, Kunstrasen in Bonn, morgen Freitagabend. Resttickets gibt's noch an der Abendkasse, dürft ihr nicht verpassen. Die Synthie-Pop-Legenden, gerade aus den 80ern, das Orchestral Maneuvers in the Dark, präsentiert natürlich von Radio.

0: Chris Isaak und Wicked Game. Da sind wir im Jahr 1990 auch ganz bekannt geworden durch den David Lynch-Film Wild at Heart und das legendäre Musikvideo am Strand. Jetzt wird's sommerlich, sehr sommerlich, mit einem der Sommerhits schlechthin stellen euch Steffi und Thorsten vor.
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2: Wenn es einen Song gibt, der sofort nach offenem Fenster, warmer Luft und guter Laune klingt, dann ist das In the Summertime von Mango Jerry.
3: Das Stück ist sowas wie ein Last Christmas für den Sommer. Songwriter und Sänger Ray Dawson soll den Titel angeblich in gerade mal rund 10 Minuten geschrieben haben. Ein paar Akkorde, eine simple Melodie, ein unwiderstehlicher Groove. Fertig war der größte Sommerhit der Popgeschichte.
2: Und dieser Groove war damals auch deshalb so auffällig, weil der Song eben nicht hochproduziert war, sondern fast schon lässig dahingeschludert. Im besten Sinne. Skiffle, Blues, ein bisschen Straßenmusikgefühl.
3: Natürlich die Philosophie des Songs. Feier das Leben, die Sonne scheint, fahr an den Strand, mach das Radio an, lad dir jemand Nettes dazu ein, das Wetter ist schön, das Leben ist leicht, nimm's nicht zu schwer, sondern so wie's kommt und dann wird das schon.
4: That's what it's all about. It's a celebration of life.
2: Genau das macht den Song halt bis heute so charmant. Der klingt nicht geschniegelt, sondern spontan. Wie jemand, der zufällig eine Gitarre in die Hand nimmt und plötzlich einen Welthit raushaut.
3: Und das Ding explodierte komplett. Nummer 1 in 27 Ländern, natürlich auch bei uns. Millionenfach verkauft, bis heute einer dieser Songs, die sofort Sommer in den Raum stellen, egal ob draußen 34 Grad sind oder Novemberregen.
2: Mango Jerry in the Summertime. Ein Song, der so schnell geschrieben war, wie ein Bier an einem heißen Sommertag leer ist.
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1: Und sonniger Musik jetzt von Faction Factory. Feels like heaven.

0: Inspiriert von echten Popcorn-Maiskörnern, einer der allerersten elektronischen Synthie-Pop-Riesenhits 1972. Hot Butter und Popcorn bei Mixtape mit Stefan Kaiser. Hallo.
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0: Wir sind ja in der zweiten Sommerferienhälfte. Die nächste Rutsche Urlauber startet jetzt in den Urlaub. Ja, dann werden die Computer in den Büros runtergefahren und vorher werden langweilige Abwesenheitsnotizen in E-Mail-Programme gehauen. Und Kollege Kevin Zimmer ist für mehr Spaß in Abwesenheitsnotizen. Kevin, da sind wir schon mindestens zu zweit.
2: In den kommenden zwei Wochen bin ich nicht im Büro. Die E-Mails werden nicht weitergeleitet. Ich bin am Montag wieder da.
3: Da bin ich!
2: Ja, wenn man wieder da ist, wird es keinen interessieren, weil ja die Abwesenheitsnotiz schon keinen interessiert hat, weil sie einfach so unfassbar langweilig ist. Ja, sorry.
4: Ken, wir sind ein bisschen peppiger, ein bisschen moderner.
2: Ja, dann hauen wir mal einen raus. Um mal so einen richtigen Neidfaktor auszulösen, empfehle ich folgende Abwesenheitsnotiz. Ich bin ohne Computer im Urlaub. Jede dringende Mail wird automatisch in ein Foto von mir in Badehose mit einem lustigen Spaßgetränk in der Hand verwandelt und Ihnen zurückgeschickt. Bitte tun Sie das also nicht. Und im Zeitalter der Digitalisierung kann man die Abwesenheitsnotiz vielleicht auch wie so eine Computerfehlermeldung aussehen lassen. Dann ist es gewohnter für den Leser. Fehler 404, Mitarbeiter leider nicht gefunden, Grund Urlaub. Neustart voraussichtlich am 31. August. Oder ihr baut in der automatischen E-Mail-Urlaubsantwort ein paar Herausforderungen ein. Ich bin derzeit nicht im Büro, sondern im Urlaub. Ich habe ein Handy mitgenommen, werde die Telefonnummer aber nicht herausgeben. Wenn Sie die Nummer jedoch erraten können, werde ich Ihren Anruf entgegennehmen. Viel Erfolg. Und meine Lieblingsabwesenheitsnotiz. Ich bin gerade unterwegs, um zu prüfen, ob das Meerwasser genauso gut ist wie das aus der Kaffeemaschine im Büro. Die ersten Berichte sind sehr, sehr positiv. In diesem Sinne, viel Spaß im Urlaub und allen anderen viel Spaß beim Lesen der Abwesenheitsnotiz.
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0: ganz viel Respekt mit Aretha Franklin, einer ihrer allergrößten Hits. Respekt! Hier ist der Vormittag mit Stefan Kaiser.
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0: So, ich habe aber nicht mehr lange. Ich freue mich gleich auf meine liebe Kollegin Claudia Löhr. Claudia, erstmal hallo.
2: Hallo Stefan, grüße dich.
0: Hast du denn jetzt deine Sophie-Brille gestern noch irgendwie letzter Sekunde bekommen? Nee, ne?
2: Also ich habe keine Sophie-Brille mehr bekommen. Konnte mir das Schauspiel also nicht so direkt anschauen. Schade. Aber ich habe später dann tatsächlich eine Sternschnuppe gesehen. Also das fand ich wiederum sehr schön.
0: Hast du dir hoffentlich was gewünscht, was Schönes, ne? Was gibt's denn gleich bei dir ab 12? Spannendes, interessantes, lecker. Habe ich schon gesehen.
2: Oh ja, schönes Thema, was wir gleich haben. Ich weiß nicht, wie viel Eis du in diesem Sommer schon gegessen hast, aber die Wahrscheinlichkeit, dass diese Eiswaffel aus NRW stammt, aus Hamm genauer gesagt, die ist recht groß.
0: Ja.
2: Da gibt es eine riesen Waffelfabrik, die stellen für ganz Europa her und das ist ein Familienbetrieb. Also ganz tolle Geschichte und da schauen wir uns gleich mal an.
0: Jetzt kriege ich tierisch Lust auf Eis. Schöne Sendung gleich, Claudia.
2: Danke
0: viel Spaß.
2: Danke dir und viel Spaß gleich, ne, beim, weiß ich nicht, Spaghetti-Eis.
0: Spaghetti-Eis, genau. Go!

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0: Radio Mixtape, das war's von uns vom Donnerstagvormittag mit Stefan Kaiser. Gleich viel Spaß mit Claudia in der Mittagspause. Und Claudia hat Musik von Queen und Ray Parker Jr. für euch. Ich sag nur Ghostbusters. Aktuelle Nachrichten um 12.
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2: Mit Malte Heilbricht, schönen guten Tag. Es gibt eine gute und eine schlechte Nachricht von der Landwirtschaft. Die schlechte zuerst: wegen der anhaltenden Dürre werden Ernten kleiner ausfallen. Jetzt die gute: Totalausfälle wird es nicht geben, weil das gute Wetter im Frühling größere Schäden verhindert hat. Zu dieser Einschätzung kommt der zuständige Raiffeisenverband. Marc Weiß hat mehr dazu.
3: Seit Beginn der Dürre Mitte Juni seien schon rund 3 Millionen Tonnen Getreide und Raps verloren gegangen, meldet der Verband, und noch immer ist kein Regen in Sicht. Trotzdem würden am Ende wohl 40,6 Millionen Tonnen Getreide geerntet. Das sind 5 Millionen weniger als im vergangenen Jahr. Und damit wäre es eine unterdurchschnittliche, aber ausreichende Ernte, dank der guten Bedingungen im Frühling. Aber auch wenn Verbraucher jetzt beruhigt sein können, bedeutet die Dürre für einzelne Landwirte eine Katastrophe. Darauf wies auch Bundesagrarminister Rainer hin. Rainer sagte, hinter den ausgetrockneten Feldern stehen Familien, die um ihre Ernte, ihre Einkommen und teilweise auch um ihre Zukunft bangen. Das betrifft vor allem die Tierhaltung, denn hier kommt die eingeschränkte Binnenschifffahrt als Problem noch dazu. Futtermittel werden größtenteils mit Schiffen transportiert. Ob es Hilfen gibt, ließ Rainer noch offen. Dafür sind bei Extremwetter erstmal die Länder zuständig. Erst wenn die Situation als ein Ereignis von nationalem Ausmaß eingestuft wird, springt auch der Bund ein.
2: Und das sind jetzt weitere wichtige Themen in der Zusammenfassung. Wegen eines möglichen Sprengstoffs steht der Zugverkehr im bayerischen Treuchtlingen derzeit komplett still. Ein Techniker hat laut Polizei einen verdächtigen Gegenstand im Gleisbett entdeckt, an der Einfahrt zum Bahnhof. Spezialkräfte der Bundespolizei untersuchen den Gegenstand jetzt. Die Polizei bittet auf der Plattform X darum, den Bahnhof zu meiden und das Gebiet weiträumig zu umfahren. Die Pleitewelle bei deutschen Firmen hält wohl noch länger an. Die Wirtschaftsauskunftei Kreditreform rechnet erst Mitte oder Ende nächsten Jahres mit einer Besserung. Als Gründe nennt Kreditreformexperte Hansch in der Bild die schwache Wirtschaft, hohe Energiepreise und zu viel Bürokratie. Auch das Leibniz-Institut für Wirtschaftsforschung Halle erwartet weiterhin sehr viele Insolvenzen. Das Amtsgericht Chemnitz hat einen Haftbefehl gegen den AfD-Bundestagsabgeordneten Maximilian Krah erlassen. Das bestätigte eine Gerichtssprecherin. Laut Spiegel geht es um offene Prozesskosten aus einem Rechtsstreit mit dem Satiriker Jan Böhmermann. Krah kündigte an, die noch offene Summe zu begleichen. Mineralwasser wird bei der Hitze gerade besonders viel getrunken und das bringt die Abfüller logistisch an ihre Grenzen. Seit Ende Juni gäbe es einen anhaltenden Logistikengpass, heißt es vom Verband Deutscher Mineralbrunnen. Das Problem: die Menschen kaufen mehr Wasser als üblich, geben aber das Leergut zu selten zurück. Es entsteht ein Stau im Mehrwegsystem. Der Verband bittet deshalb, leere Kästen schneller wieder abzugeben. Einen Versorgungsengpass gäbe es aber nicht, betont der Verband. Vorstellbar sei nur, dass bestimmte Marken kurz mal nicht erhältlich sein.
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2: Wolken sind weiter Fehlanzeige. Heute scheint wieder den ganzen Tag die Sonne. Es wird heiß bei 32 Grad in Herford und 33.

0: 35 Grad in Bergisch Gladbach. Morgen mal sonnig, mal bewölkt, aber teilweise noch heißer.
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0: Das sind die Meldungen ab 10 Minuten Zeitverlust. A1 Blankenheim-Köln zwischen Wiskirchen und Walderswist-West 2 Kilometer, 10 Minuten. A4 Aachen-Köln zwischen Kreuz-Köln-West und Köln-Eiffeltor 5 Kilometer, da braucht ihr 20 Minuten länger. Und A44 Dortmund-Kassel zwischen Lichtenau und Diemelstadt 10 Kilometer, macht ein Plus von 18 Minuten.
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2: Hallo zusammen. Uiuiui, das wird wieder eine heiße Geschichte heute Nachmittag. Bis zu 34 Grad kriegen wir. Also macht langsam, wenn es irgendwie geht. Ich versuch's auch. Wir starten mal mit Ray Parker Jr. und Ghostbusters. Schönen Donnerstag euch. Hallo zusammen.

0: So ein schöner, entspannter Song. Chicago. If you leave me now. Und wir gehen mal in die 60er mit den Turtles.
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0: Das Witzige ist ja, bevor denen dieser Song vorgelegt worden ist, haben die, glaube ich, schon ungefähr 12 Bands abgelehnt. Ja. Zu albern, zu kitschig, zu schnulzig. Und die Turtles sagen so, ja, ey, wir brauchen aber dringend mal einen Song. Haben sich das Demo dann angehört? Fanden es vor Kitsch aber eigentlich schon wieder ganz lustig, haben das dann auch so ein bisschen selbstironisch und überspitzt interpretiert und dann ist wirklich dieser große Hit dabei rausgekommen. Die haben sogar damals die Beatles von Platz 1 geschubst. Aber es war ehrlicherweise auch der erste und der einzige Erfolg von den Turtles. Happy Together jetzt bei Radio Mixtape.
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0: einen wunderschönen Donnerstagmittag.
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0: Bei dem Wetter reden wir natürlich sehr gerne über Eis und über das, was dazu gehört, die Waffel. Weiß ich nicht, seid ihr Typ Waffel oder eher Becher? Mit Waffel obendrauf, wie auch immer. Die Wahrscheinlichkeit, dass ihr eine frische Waffel direkt aus NRW bekommt, ist sehr groß. Hier gibt es nämlich eine Waffelfabrik in Hamm. Fria heißt die. Die stellt für ganz Europa Waffeln her und das schon seit 1913. Inzwischen in der 4. Generation. Sina Jaspert ist die jüngste Nachfolgerin und für sie ist diese Waffelfabrik schon Alltag geworden.
2: Für mich ist das tatsächlich relativ normal. Also dadurch, dass ich von klein auf mit dem Wissen, dass meine Familie den Betrieb hat, groß geworden bin, mit dem Betrieb groß geworden bin, als Kind auch viel hier war, ist das tatsächlich so, es hat ihn halt immer gegeben.
0: Also bis zu 200.000 Waffeln werden da pro Stunde hergestellt in allen möglichen Größen und Formen. Die kann man übrigens auch einfach nur so snacken, ohne Eis obendrauf. Aber ich denke, ja, der Besuch in der Eisdiele für heute ist auf jeden Fall gesichert.
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1: Und da freuen wir uns doch aber auf Smokey, Baby, It's Up to You.

0: Hallo zusammen, einen schönen Donnerstag mit uns. Fleetwood Mac habe ich jetzt für euch mit einem Song von 1977. Die Band selber tritt ja nicht mehr auf, aber die haben seit 1999 eine so unfassbar erfolgreiche Coverband. Rumours of Fleetwood Mac heißen die, genauso wie das Album von 1977. Und die sind auch sehr, sehr aktiv. Nächstes Jahr sind sie auf Europa-Tournee, ganz viele Termine auch in NRW. Unter anderem in Bonn, in Köln, Bochum, Bielefeld, Wuppertal. Im April wird das sein, also schaut gerne mal nach auf deren Homepage. Rumours of Fleetwood Mac jetzt für euch.
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Riesenhit von Alphaville, Forever Young. Jetzt gehen wir in die 60er, in die frühen 60er. Mit Rose Chanel und Hey Baby. Wunderschönen Donnerstagmittag euch, Claudia Löhrs hier. Hallo zusammen.

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0: Hallo zusammen, ich bin's, Claudia Löhr. Oh, da freue ich mich aber. Gleich nach den Nachrichten spiele ich Harpo für euch mit Movie Star. Vorher noch ein 80er mit Cutting Crew. Bis gleich.
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2: Mit Sarah Heinz, guten Tag. Das Robert-Koch-Institut warnt in seinem neuesten Bericht vor den massiven gesundheitlichen Folgen der Hitze. Die Zahl der hitzebedingten Tode musste auch noch einmal nach oben korrigiert werden. Thorsten Adolfs aus dem News-Team, wie sehen die Zahlen denn genau aus?
3: Ja, in diesem Sommer sind in Deutschland geschätzt schon 12.500 Menschen in Verbindung mit der extremen Hitze gestorben. Das ist ein trauriger Rekord. Bisher lag der Höchststand bei etwa 8.900 Fällen und das war vor 8 Jahren. Besonders kritisch war die letzte Juniwoche, als in manchen Regionen über 41 Grad gemessen wurden. In dieser Zeit gab es die meisten hitzebedingten Todesfälle. Das Institut sagt, dass Hitze selten allein tötet, sondern Todesfälle meistens in Kombination mit Vorerkrankungen am Herzen, der Lunge oder den Nieren auftreten.
2: Im Moment wird ja auch darüber diskutiert, den Hitzeschutz im Grundgesetz zu verankern. Dann müssten Bund, Länder und Kommunen sich ja gemeinsam um diese Aufgabe kümmern. Welche Maßnahmen gibt es denn konkret, um mehr gegen Hitze zu tun?
3: Zum Beispiel die Entsiegelung und Begrünung bestehender Flächen. Wenn Wasser besser versickern kann, dann fallen geringere Abwassergebühren an und dann wird zum Beispiel bei Starkregen die Kanalisation entlastet. Kühlere Innenstädte durch mehr Bäume oder eine bessere Beschattung sorgen außerdem dafür, dass der Stromverbrauch gesenkt werden kann. Dann könnte man nämlich möglicherweise auf die Nutzung von Ventilatoren oder Klimaanlagen verzichten. Was auch hilft, ist, Flachdächer von Gebäuden weiß zu streichen, um effektiv die Innentemperatur zu senken. Sinnvoll sind außerdem mehr Trinkwasser- und Sonnencremespender an öffentlichen Orten, um Gesundheitsproblemen effektiv vorzubeugen. Natürlich ist es so, dass erst einmal viel Geld in diese Bereiche investiert werden muss. Langfristig können so aber hohe Folgekosten vermieden werden.
2: Danke, Thorsten. Noch mehr Themen jetzt im Überblick. In Deutschland hat es im letzten Jahr so viele Kindeswohlgefährdungen gegeben wie noch nie. Laut neuer Zahlen der Jugendämter wurden 2025 fast 80.000 Kinder und Jugendliche vernachlässigt oder sind Opfer psychischer, körperlicher oder sexueller Gewalt geworden. Nachdem das BSW in Sachsen-Anhalt signalisiert hatte, der AfD bei der Wahl zum Ministerpräsidenten helfen zu können, gibt es jetzt umgekehrt AfD-Support für das BSW in Thüringen. In einem Video auf X forderte der thüringische AfD-Fraktionschef Höcke BSW-Gründerin Wagenknecht dazu auf, dort die neue Ministerpräsidentin zu werden. In Dortmund haben Kupferdiebe in der Nacht für einen Stromausfall gesorgt. Um die Kabel dort zu klauen, legten die Diebe vorher einen Schalter in einem Werksgebäude um, so die Polizei. Dadurch hatten gut 900 Haushalte für ungefähr 2 Stunden keinen Strom, hieß es. Die Diebe wurden bisher noch nicht gefasst. Auch nach fast einer Woche bleibt der Flughafen Catania auf Sizilien vorerst geschlossen. Am Wochenende war der Ätna ausgebrochen und laut Vulkanologen vor Ort könne man nicht wissen, wie lange die Aktivität des Vulkans noch andauern werde. Das Flugverbot am größten Flughafen auf Sizilien wurde deswegen jetzt nochmal verlängert. Bis Freitag 2 Uhr nachts sind dort keine Starts und Landungen möglich.

0: Tausende Urlauber sitzen immer noch auf Sizilien fest. Viele sollen inzwischen aber schon zu anderen Flughäfen auf der Insel gefahren sein, um von dort abzureisen.
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0: Viel Sonne können wir heute abgreifen. Der Himmel ist wolkenlos und es ist trocken. Das Ganze bei Höchstwerten bis 35 Grad in Aachen und in Duisburg. Morgen bleibt es dann hochsommerlich und heiß. Bis 38 Grad sind in der Spitze drin. Dazu bleibt es weiter trocken und sonnig.
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0: Und an den Stellen hier ist besonders viel los. Auf der A3 Köln Richtung Oberhausen zwischen dem Kreuz Breitscheid und Oberhausen-Lierich. 4 Kilometer, 10 Minuten plus. Die A4 Aachen Richtung Köln zwischen dem Kreuz Köln-West und Köln-Eifeltor. Auch hier sind 4 Kilometer Stau, 17 Minuten dauert es länger. Und die A61 Koblenz Richtung Mönchengladbach zwischen dem Kreuz Meckenheim und Miel. 6 Kilometer, 11 Minuten Wartezeit. Allen unterwegs eine gute Fahrt.
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Wow, die 60er mit Jimi Hendrix. Hey Joe. Schönen Donnerstag euch. Fast jeder Verein hat ja, ich sag mal, so eine Tanzgruppe integriert. Ja? Ob das Lion Dance ist oder Square Dance oder Jazz Dance. Das ist bei uns auch so in unserem Dorfverein. Da gibt es eine Jazz Dance Gruppe gefühlt seit, ich weiß nicht, vielleicht 50 Jahren. Also solange ich im Verein bin jedenfalls, tanzen die bei jeder Veranstaltung auf diesen Song. Und es ist jedes Mal einfach wieder so genial, den zuzuschauen, obwohl die auch keine 20 mehr sind. Also Respekt, Mädels. Hier sind

0: Einen schönen Donnerstag euch. Das ist ja Radio Mixtape hier, der Soundtrack eures Lebens. Und für mich gehören dazu auf jeden Fall die Dire Straits.
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0: Ich liebe einfach alles von denen. Ich kann mich noch so gut erinnern. Ich war damals nach dem Abi unterwegs auf Interrail-Tour mit einer Freundin in Italien und in Griechenland. Und dann, oh, es war einfach genial. Schön am Strand mit Walkman, damals noch, ne? Die Dire Straits auf dem Ohr. Und der hier, der ist einfach der Beste für mich. Sultans of Swing, die Dire Straits jetzt für euch.
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1: Und der hier, der riecht ja förmlich nach Sonnenmilch. Hallo, hier sind die Beach Boys.

0: Das ist aber für euren Donnerstagnachmittag. Diese Sonnenfinsternis, ich weiß nicht, habt ihr das verfolgt?
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0: Ich habe tolle Bilder im Netz gesehen. Persönlich hatte ich leider keine Sonnenbrille mehr abbekommen. Manche Urlauber sind ja extra nach Mallorca geflogen. Bei anderen war es einfach Zufall, dass sie zum Zeitpunkt der Sonnenfinsternis ein paar Tage auf Mallorca verbracht haben. Bei uns war es ja nur eine partielle Sonnenfinsternis. In Spanien war sie total. Und wir haben mal nachgefragt, wie hat es den deutschen Urlaubern gefallen?
2: Es war einfach nur genial, sehenswert. Ein absolut tolles Erlebnis. Und das heute hier auf Malle. Ist geil. Oder?
3: Phänomenal, beeindruckend, alle Superlative, die dir einfallen könnten.
4: Alle waren begeistert, es wurde geklatscht, alle haben zusammengehalten.
5: Also ich war ziemlich geflasht, weil ich glaube, die letzte, wo ich gesehen habe, da war ich 8, also kann mich nicht mehr dran erinnern.
4: Es war magisch.
6: Ich habe vor über einem Jahr in Deutschland gegoogelt, wann so ein Ereignis stattfindet und habe dann im Oktober hier mit meinem Kumpel das alles hier gebucht.
4: Der perfekte Moment.
7: Klasse, werde ich mich in 30 Jahren noch dran erinnern.
0: Das glaube ich, das war bestimmt ein sehr, sehr cooles Event. Wenn ihr es verpasst habt, übrigens, die Spanier werden richtig verwöhnt. Die bekommen laut NASA nächstes Jahr Anfang August die nächste totale Sonnenfinsternis. So, könnt ihr den Urlaub schon mal planen?
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0: Was eine Stimme, diese Frau. Jetzt kommt ein bisschen Testosteron dazu. Top Gun Fans, mindestens die, drehen jetzt laut auf. Hier ist Kenny Loggins, Danger Zone.
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0: The Rain. Jetzt erstmal rüber zu den Nachrichten.
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2: Mit Sarah Heinz, guten Tag. Das Niedrigwasser in unseren Flüssen stellt nicht nur die Schiffe vor große Herausforderungen, sondern auch die Wasserversorgung. Fachleute sagen, dass wir uns an solche extrem Niedrigwasserphasen gewöhnen müssen. Thorsten Adolfs aus dem News-Team, was kann denn getan werden, damit Flüsse in Zukunft widerstandsfähiger werden?
3: Also viele Experten setzen darauf, das Wasser in Zukunft besser zu speichern, statt es einfach abfließen zu lassen. Das könnte über technische Speicher wie Stauseen funktionieren. In ihnen könnte das Wasser für trockene Monate aufbewahrt werden. Aber auch die Natur hilft uns. Intakte Auen und Moore funktionieren wie ein Schwamm. Sie saugen Wasser auf und geben es dann nach und nach wieder ab. Der Naturschutzbund NABU fordert deshalb, Flüssen wieder mehr natürlichen Raum zu geben, statt sie nur als reine Transportwege zu optimieren.
2: Was wird denn zu dem Plan gesagt, die Fahrrinnen für Schiffe tiefer zu baggern? Hilft das nicht zumindest der Wirtschaft?
3: Für die Binnenschifffahrt wäre eine tiefere Fahrrinne sicher ein Gewinn, weil Schiffe so mehr Ladung transportieren könnten. Aber der NABU warnt, dass das keine kluge Lösung gegen das Niedrigwasser selbst sei. Solche Vertiefungen könnten die ökologischen Probleme sogar verschärfen, weil sie die Strömung verändern und so den Grundwasserspiegel absinken lassen können. Im Moment versucht die Schifffahrt vermehrt moderne, niedrigwasseroptimierte Schiffe einzusetzen, die weniger Tiefgang brauchen. Vom Bundesverband der deutschen Binnenschifffahrt kommt deshalb auch die Forderung an den Bund, den Umbau solcher Spezialschiffe finanziell zu unterstützen.
2: Danke für die Infos, Thorsten. Mehr Meldungen jetzt in der Zusammenfassung. Die Deutsche Bahn will nicht nur Zugbegleiter mit Bodycams ausstatten, sondern auch das Personal an unseren Bahnhöfen. Ziel ist es, die Mitarbeitenden besser zu schützen, hieß es aus der Konzernspitze. Das Tragen einer solchen Kamera soll demnach aber freiwillig sein. Das Ebola-Virus in der Demokratischen Republik Kongo droht sich bald schneller auszubreiten als beim bisher schlimmsten Ausbruch vor knapp 10 Jahren. Das teilte die WHO mit. In den letzten Monaten sind von den knapp 4.400 gemeldeten Fällen über 2.000 tödlich geendet. Gegen den AfD-Bundestagsabgeordneten Maximilian Krah wurde ein Haftbefehl erlassen. Das bestätigte eine Sprecherin vom Amtsgericht Chemnitz. Laut Medienberichten geht es um offene Prozesskosten aus einem Rechtsstreit mit dem Satiriker Jan Böhmermann. Krah hat angekündigt, die offene Summe begleichen zu wollen. Die meisten Menschen in Deutschland sind grundsätzlich offen für den Einsatz von KI. In den Bereichen Finanzen und Versicherungen würden sich aber nur die wenigsten auf künstliche Intelligenz verlassen. Das hat eine neue Forsa-Umfrage im Auftrag des Kreditkartenanbieters Visa gezeigt. 68% der Befragten wollen ihre Finanzen oder Versicherungen demnach nicht durch eine KI verwalten lassen. Bei Geldanlagen waren sogar 86% dagegen. Viele gaben an, dass sie nicht wollen, dass die KI Zugang auf ihre persönlichen Daten bekommt. Beim digitalen Bezahlen per Smartphone ist die Skepsis dagegen zurückgegangen. Das hält inzwischen mehr als jeder zweite Deutsche für sicher.
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2: Heute geht's wieder mit viel Sonnenschein durch den Tag. Wolken sind keine unterwegs, Regen ist auch nicht dabei. In Olpe erreichen wir bis 31 Grad, in Köln bis 35. Morgen geht's mit den Werten dann nochmal einen Ticken nach oben. Wir kommen maximal auf 34 bis 38 Grad. Dazu wieder viel Sonne und es bleibt trocken.
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2: Und das sind einmal die längsten Staus ab 14 Minuten Zeitverlust. Wir starten auf der A44 Dortmund Richtung Kassel. Da staut es sich nach einem Unfall. Aktuell zwischen Erwitte Anrichte und Warburg für 10 Kilometer. 47 Minuten dauert es länger. Falls ihr könnt, das Gebiet am besten umfahren. Dann gehen wir auf die A45 Hagen Richtung Dortmund zwischen dem Kreuz Hagen und Dortmund Süd. 6 Kilometer, 14 Minuten länger. Und die A57 Köln Richtung Krefeld zwischen Köln-Chorweiler und Dormagen. 3 Kilometer Stau. Auch da kommen 14 Minuten obendrauf. Ein unterwegs, eine gute Fahrt.
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4: Hallo zusammen und wir starten direkt mit so einem richtigen Wohlfühlsong aus den 70ern. Creedence Clearwater Revival. Have you ever seen the rain? Schönen Donnerstag euch.

0: Simply Red. The Right Thing. Letztes Jahr waren die noch auf großer Deutschland-Tournee. Zum 40. Geburtstag. Unter anderem waren sie auch in Oberhausen und in Köln. Und beim letzten Konzert in Frankfurt. Boah, da waren alle einfach so krank. Vor allem der Sänger Mick Hucknall, der hatte eine richtig fette Halsentzündung. Direkt nach dem zweiten Lied hat er sich dann ans Publikum gewandt, gesagt, hey Leute, mir geht's gar nicht gut, aber wir wollen die Show einfach nicht absagen und lieber hier auf der Bühne stehen. Hat sich dann jetzt schon mal entschuldigt für die shitty notes, also für die schiefen Töne. Es wurde am Ende ganz gut. Die Vorband durfte dafür dann ein bisschen länger ran. Ich glaube, die hatten dann den Abend ihres Lebens. Hier sind die 60er jetzt für euch. Frankie Valli, Can't Take My Eyes Off You.
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0: Don McLean ist das. American Pie. Unsere Doro Pesch hat gestern Abend wieder abgeliefert. Von 18 bis 19 Uhr gibt es ja mittwochs bei uns immer den Soundtrack der Stars. Und Doro Pesch hat gestern Abend ihre Playlist aufgelegt, die Masters of Ballads, ihre Lieblingsballaden. Und so klang das.
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2: Hallo liebe Freunde, hier ist Doro Pesch und mit einem Song möchte ich starten. Der heißt Children of the Night und der war auf meiner allerersten Live-Platte. Die hieß Doro Live. Die kam 1993 raus. Das ist eines der schönsten Balladen, würde ich sagen, die wir je geschrieben haben. Hier ist erstmal Children of the Night. Jetzt kommt eine Ballade von Metallica und ich war auch immer ein riesen Metallica-Fan. Wir haben ganz, ganz oft zusammen gespielt. Ja, und wir hören The Unforgiven Metallica.

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1: So, und wenn ihr es verpasst habt, gar kein Problem. Am Samstagabend haben wir wieder ein Stündchen fürs reserviert. Auch wieder ab 18 Uhr. Jetzt habe ich für euch schöne 80er Take on Me.

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1: Einen wunderschönen Donnerstag euch. Hallo zusammen, wir gehen jetzt in die 70er mit Sailor.

0: ganz entspannt mit den House Martins. Caravan of Love. In ganz frühen 60er habe ich jetzt für euch von Fats Domino I'm Walking. Also viele von euch kennen den wahrscheinlich aus diesem Werbespot. Der Klassiker ist der Typ mit dem leeren Benzinkanister zu einer Tankstelle marschiert. Machst du mit einem E-Auto jetzt auch nicht mehr. Wenn das liegen bleibt, hast du ein richtiges Problem.
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0: Radio Mixtape ist hier am Donnerstag. Die Songs von Falco sind ja immer noch sehr, sehr besonders, finde ich persönlich. Und der hier ist richtig Gänsehaut, kurz nach seinem Tod veröffentlicht worden, Out of the Dark.
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0: Es ist der Klassiker, einfach der Klassiker schlechthin von Boney M. By the Rivers of Babylon. Spiele ich euch gleich nach den 15 Uhr Nachrichten. Bis dahin.
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2: Mit Sarah Heinz, guten Tag. Wer gerade erst in den Job startet, bekommt oft einen befristeten Vertrag, obwohl die Zahl dieser Jobs insgesamt sinkt. Das zeigen Zahlen des Statistischen Bundesamts. Thorsten Adolfs aus dem News-Team, was steht in der Statistik denn genau drin?
3: Also bei denjenigen, die zwischen 15 und 25 sind, ist die Wahrscheinlichkeit für einen befristeten Vertrag am größten. Fast jeder Fünfte in dieser Altersgruppe arbeitet befristet. Und das sind deutlich mehr als in den anderen Altersgruppen. Das sorgt gerade zum Berufsstart bei vielen für Unsicherheit, vor allem in Unis oder im Gastgewerbe sind Zeitverträge an der Tagesordnung. Diejenigen, die sich freiwillig für so eine Stelle entscheiden, sind die absolute Ausnahme. Für die meisten ist das eher eine Notlösung, weil es in solchen Situationen schwer ist, langfristig zu planen und zum Beispiel eine Wohnung zu finden.
2: Und dann ist da ja auch noch der Faktor KI, der es vielen Berufseinsteigern schwer macht.
3: Ja, das IFO-Institut hat bei über 3000 Firmen in Deutschland nachgefragt und da hieß es, dass viele Unternehmen damit rechnen, dass die Löhne durch den Einsatz künstlicher Intelligenz eher sinken statt steigen. Und besonders hart trifft es laut der Umfrage Leute, die noch nicht so lange im Job sind. Egal ob mit oder ohne Studium, etwa die Hälfte der Betriebe geht davon aus, dass hier beim Gehalt der Rotstift angesetzt wird. Vergleichsweise gute Chancen gibt es nach Angaben der Internationalen Arbeitsorganisation ILO in technischen und wissensintensiven Berufen, wie dem Ingenieurwesen oder im Gesundheitssektor. Gefragt sind bei der Jobwahl in Zukunft vor allem digitale Kenntnisse, ein scharfer Blick für die Kontrolle von KI-Ergebnissen und die Fähigkeit, selbst zu beurteilen, wo der Mensch unersetzbar bleibt.
2: Danke, Thorsten, für die Infos. Noch mehr Themen jetzt kurz und kompakt. Wegen der wirtschaftlichen Folgen durch das Niedrigwasser hat der Bundesverband der deutschen Binnenschifffahrt jetzt einen 3-Punkte-Plan vorgelegt. Der sieht auch vor, dass die Fahrrinnen im Rhein an mehreren Stellen ausgebaut werden sollten. Der NABU ist dagegen, er fordert stattdessen, Wasser besser zu speichern, zum Beispiel über Stauseen. In Australien zeigt das beschlossene Social-Media-Verbot für unter 16-Jährige erste Wirkung. Facebook-Mutterkonzern Meta soll nach australischen Angaben inzwischen über 750.000 Accounts auf Instagram und Facebook gesperrt haben. Die Altersüberprüfung von Usern bleibe laut Meta aber schwierig. Am Flughafen Köln-Bonn wurde gestern offenbar kurz der Flugbetrieb gestört. Bis zu 5 Drohnen sollen gesichtet worden sein, sagte die Bundespolizei. Ob es sich dabei um mehrere oder immer um dieselbe gehandelt habe, sei unklar. Der Drohnenpilot wurde inzwischen festgenommen, gegen ihn wurde ein Ermittlungsverfahren eingeleitet. Die Mehrheit in Deutschland will, dass mehr gegen den Klimawandel getan wird. Das zeigt eine neue Studie der Bertelsmann Stiftung. 54% der Befragten wünschen sich demnach mehr Geld für Klimaschutz, Energie und Verkehrswende. Ungefähr genauso viele fordern einen kompletten Ausstieg aus fossiler Energie. Die Studie hat aber auch gezeigt, wie gespalten wir beim Thema sind. 11% sagen, dass sie nicht daran glauben, dass es den Klimawandel überhaupt gibt. Und fast 40% befürchten, dass durch den Klimaschutz finanzielle Nachteile entstehen könnten, auch für sich selbst. Die Studienmacher fordern deswegen eine Klimapolitik mit bezahlbaren Alternativen und fair verteilten Lasten.
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2: Der Nachmittag ist gut heiß. In Bielefeld kommen wir auf maximal 31 Grad heute. Düsseldorf packt bis 35. Dazu hat die Sonne wieder freie Bahn. Es sind keine Wolken in Sicht und es bleibt trocken. So geht's morgen dann noch weiter. Viel Sonne, keine Wolken, kein Regen. Das Ganze bei maximal 38 Grad.
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2: Jetzt am Nachmittag ist an vielen Stellen gut was los. Das hier sind nur die längsten Staus ab 28 Minuten Zeitverlust. Wir starten auf der A1 Euskirchen Richtung Köln. Zwischen dem Kreuz Bliesheim und Erftstadt, da staut es sich nach einem Stau. Aktuell für 3 Kilometer, 28 Minuten plus. Die A2 Dortmund Richtung Hannover. Zwischen Gütersloh und Bielefeld Ost, auch hier hat es einen Unfall gegeben. Es staut sich für 7 Kilometer, 57 Minuten kommen aktuell obendrauf. Falls ihr könnt, das Gebiet am besten umfahren. Und die A44 Dortmund Richtung Kassel habe ich noch zwischen Lichtenau-Westfalen und Warburg. 13 Kilometer Stau, 32 Minuten plus. Allen unterwegs, eine gute Fahrt und ganz viel Geduld.
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1: Claudia Löhrs hier und ich habe hier den besten und erfolgreichsten Song von Boney M. für euch. Rivers of Babylon. Schönen Nachmittag mit uns, hallo.

So genial, in excess. Need You Tonight. Super gerne gehört in den 80ern. War der einzige Nummer 1 Hit dieser Band. Sheena Easton habe ich jetzt für euch mit 9 to 5. So, und da geht es nicht um den 9 to 5 Job, sondern darum, dass sie von 9 bis 17 Uhr auf ihren Liebsten warten muss, dass der endlich von der Arbeit nach Hause kommt. Na, das sind Problemchen, ne?

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0: Soul Asylum, Runaway Train. Entspannten Donnerstag wünsche ich euch.
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0: Ich hoffe, ihr habt noch was ganz Nettes vor heute Nachmittag. Die Sommermusik dazu bekommt ihr von uns wie gewohnt. Und die kuriosen Geschichten dahinter, ne? Die muss man ja erstmal finden. Und die beiden tun das sehr, sehr gerne für euch. Hier sind Steffi und Thorsten.
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2: Madonnas Latino-Welthit war ursprünglich für jemand ganz anderen gedacht.
3: Es gibt Songs, die sofort nach Abendsonne, warmer Luft und Ferien am Meer klingen. Und La Isla Bonita von Madonna ist genau so einer.
4: Dabei ist schon die Entstehung ziemlich spannend, denn der Song war ursprünglich gar nicht für Madonna gedacht, sondern sollte erst Michael Jackson angeboten werden.
3: Der soll aber abgelehnt haben und damit war der Weg frei für Madonna. Und die machte daraus 1987 einen ihrer größten Hits.
4: Perfektes Timing, denn La Isla Bonita passte ideal zu der Phase, in der Madonna ihr Image musikalisch und optisch immer weiter ausbaute. Spanische Gitarren, lateinamerikanische Anklänge, religiöse Bildsprache, große Sehnsucht. Da war alles drin. 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
3: of San Pedro. Einen Ort dieses Namens gibt's übrigens wirklich. San Pedro ist die Hauptstadt der Insel Ambergris Cay, irgendwo an der Ostküste Mittelamerikas. Dennoch steht er natürlich stellvertretend für jedes Paradies.
4: La Isla Bonita ist also weniger Geografie als Fantasie, ein Sehnsuchtsort, an dem man sich beim Hören einfach selbst hinträumt.
3: Madonna öffnete mit dem Song übrigens auch die Tür für spätere Latino-Einflüsse im Mainstream-Pop, also lange bevor das in den Charts komplett normal wurde.
4: Madonna mit dem Hit, der für jeden nach Urlaub klingt. La Isla Bonita auf Radio Mixtape. 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
1: Das bin ich. Hallo zusammen und hier geht's weiter mit den Eurythmics und Sweet Dreams. Schönen Donnerstag. Hi.

0: Knocking on Heaven's Door. Die Originalversion von Bob Dylan von 1973. Wunderschön. So, bei diesem Wetter läuft bei euch vielleicht ja auch der Grill in Dauerschleife. Also bei uns ist es auf jeden Fall so. Ich weiß schon gar nicht mehr, was man noch drauflegen soll. Elvis Eifel catcht dieses Thema auch und der treibt natürlich wieder Unfug.
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2: LAW Blickmann, Leopold, guten Tag.
3: Ja, schönen guten Tag. Ich habe letztens Nackensteak bei euch gekauft, letzte Woche. Ich habe nur den Eindruck, dass es kein wirkliches Nackensteak war.
2: Das ist schlecht.
3: Meine Frau, die hat nämlich drauf reagiert. Die hat eine allergische Reaktion gehabt.
2: Von dem Nackensteak?
3: Kann das sein, dass das gar kein Schweinefleisch war?
2: Nee, weil, also Rindfleisch machen wir nicht und die...
3: Nee, um Rindfleisch geht's jetzt auch nicht. Meine Frau hat eine hochsensible Pferdeallergie.
2: Nee.
3: Also gegen Pferde und Katzen ist sie allergisch.
2: Nee.
3: Vom zweiten will ich jetzt mal nicht ausgehen. Ich bin Ihnen nicht böse. Alles gut. Meiner Frau geht's wieder gut. Die hat einmal dann ihre Tabletten genommen, war alles gut.
2: Ja.
3: Die Nummer ist jetzt, am Freitag kommen die Schwiegereltern zu Besuch.
2: Ja.
3: Die wollen übers Wochenende bleiben.
2: Mhm.
3: Ob ich von diesem Pferdenackensteak noch was haben kann, weil meine Schwiegermutter ist auch allergisch.
2: Ach so.
3: Wenn die dann Freitagmittag anreisen, mache ich den Grill eben an, haue ich da so ein paar Pferdesteaks drauf. Ist die um 4 Uhr wieder weg?
2: Ja, glaube ich.
3: Können Sie mir von dem Fleisch noch was besorgen?
2: Nee, nur die sie hatten. Ist aber kein Pferd.
3: Ja, muss ja, weil sonst hätte meine Frau nicht drauf reagiert. Es geht mir jetzt nur darum, dass wir den Zustand reproduzieren können. Was können wir machen?
2: Ja, nix. Sie können vorbeikommen und kriegen Nackensteaks.
3: Ja, dann besorgen Sie noch ein bisschen Pferdefleisch und tun das da rein.
2: Gibt kein Pferdefleisch mehr.
3: Haben Sie doch letzte Woche auch gekonnt.
2: Verkaufen wir nicht, kann ich Ihnen auch sagen. Ganz einfachen Grund. Die Tochter vom Chef, die reitet. Und wenn der Chef hier Pferdefleisch verkauft, dann gibt es Saures.
3: Die muss es ja nicht erfahren.
2: Naja, das sagen Sie so. Aber nachher bin ich das Opfer.
3: Ja, das Opfer sind Sie sowieso.
2: Ja.
3: Da haben Ihre Kollegen für gesorgt. Herzlich willkommen bei Elvis Eifel.
2: Ja, hallo Herr Eifel.
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0: Einen schönen Donnerstagnachmittag. Elton John habe ich jetzt für euch mit dem Song, mit dem er in den 70ern von heute auf morgen zum Weltstar geworden ist. Da war er 23. Your Song.
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0: Claudia Löhrs hier. Hallo, schönen Donnerstag euch. Gleich nach den Nachrichten die 80er Jahre Popperlocke schlechthin. Ich spiele Rick Astley für euch. Never gonna give you up. Bis gleich.
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2: Mit Sarah Heinz, guten Tag. Es gibt eine gute und eine schlechte Nachricht aus der Landwirtschaft. Die schlechte: wegen der anhaltenden Dürre werden die Ernten wohl kleiner ausfallen. Die

0: Wenn Verbraucher jetzt beruhigt sein können, bedeutet die Dürre für einzelne Landwirte eine Katastrophe. Darauf wies auch Bundesagrarminister Rainer hin. Rainer sagte, hinter den ausgetrockneten Feldern stehen Familien, die um ihre Ernte, ihre Einkommen und teilweise auch um ihre Zukunft bangen. Das betrifft vor allem die Tierhaltung, denn hier kommt die eingeschränkte Binnenschifffahrt als Problem noch dazu. Futtermittel werden größtenteils mit Schiffen transportiert. Ob es Hilfen gibt, ließ Rainer noch offen. Dafür sind bei Extremwetter erstmal die Länder zuständig. Erst wenn die Situation als ein Ereignis von nationalem Ausmaß eingestuft wird, springt auch der Bund ein.
1: Danke, Marc, für die Infos. Noch mehr wichtige Meldungen jetzt im Überblick. Viele junge Menschen haben es aktuell schwer auf dem Arbeitsmarkt. Gerade zum Jobstart werden vielen nur befristete Verträge angeboten. Laut Deutschem Gewerkschaftsbund sorgt das für viel Unsicherheit, denn auch die Zukunftsplanung werde dadurch erschwert. Zusätzlich wird gerade bei Berufseinsteigern beim Gehalt gespart. Das geht aus einer aktuellen IFO-Studie hervor. In der Union soll offenbar zum ersten Mal eine Frau parlamentarische Geschäftsführerin der Fraktion im Bundestag werden. Fraktionschef Frei hat die CDU-Abgeordnete Katharina dos Santos-Vinz vorgeschlagen. Sollte sie im September gewählt werden, würde sie den Posten vom jetzigen Bundesverkehrsminister Bilger nachbesetzen. In mehreren Bundesländern enden dieses Wochenende die Sommerferien. Nicht bei uns in NRW, trotzdem rechnet der ADAC auch bei uns mit mehr Verkehr auf den Autobahnen, vor allem am Sonntag. Zu den staugefährdeten Strecken zählen demnach nämlich auch die A1 zwischen Hamburg und Köln und die A3 zwischen Oberhausen und Passau. Die wirtschaftliche Lage sorgt weiter dafür, dass nicht so viel Geld ausgegeben wird, vor allem nicht viel Geld auf einmal. Nach einer Umfrage im Auftrag der Teambank plant ungefähr jeder Zweite in Deutschland, sich in den nächsten 12 Monaten keine teuren Anschaffungen zuzulegen, wie zum Beispiel ein Auto, Möbel oder eine Waschmaschine. Gut 3 von 4 sagen, dass sie dafür aktuell auch keinen Kredit aufnehmen wollen würden. Egal ob persönlicher Wunsch oder nötige Investition, beides liege derzeit auf Eis, hieß es. Jeder 5. Befragte will demnach lieber sparen.
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1: Viel Sonne können wir heute abgreifen. Der Himmel ist wolkenlos und es ist trocken. Das Ganze bei Höchstwerten bis 35 Grad in Aachen und in Duisburg. Morgen bleibt es dann hochsommerlich und heiß. Bis 38 Grad sind in der Spitze drin. Dazu bleibt es weiter trocken und sonnig.
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1: Ja, jetzt am Nachmittag hat es mehrere Unfälle auf den Straßen gegeben. An den Stellen staut es sich dann auch nochmal ganz besonders. Das sind nur die längsten Staus ab 56 Minuten Zeitverlust. Wir starten auf der A2 Dortmund Richtung Hannover zwischen Reda, Wiedenbrück und Bielefeld Ost. Da staut es sich nach einem Unfall für 10 Kilometer 56 Minuten plus. Dann gehen wir auf die A44 Kassel Richtung Dortmund. Da wurde die Autobahn zwischen Warburg und Diemelstadt nach einem LKW-Unfall gesperrt. Zwischen Zierenberg und Marsberg staut es sich deswegen aktuell für 14 Kilometer. Eine Stunde kommt obendrauf. Und ähnlich sieht es auch auf der A61 aus. Koblenz Richtung Mönchengladbach zwischen Miel und Erftstadt. Auch hier hat es einen Unfall gegeben. 9 Kilometer Stau und auch hier kommt eine Stunde Wartezeit obendrauf. Allen unterwegs eine sichere Fahrt und ganz viel Geduld.
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3: Hallo zusammen, Cliff Richard habe ich gleich noch für euch. Vorher noch den Mann, den die 80er so berühmt gemacht haben, Rick Astley. Hallo, schönen Donnerstag mit uns.

0: Die Beach Boys für diesen warmen, sonnigen Donnerstagnachmittag. Freue mich jetzt auf Cliff Richards.
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0: Summer. Ja, ja, der hat eine ganz gute Verbindung zu Wimbledon. Da ist er mittlerweile jedes Jahr und verfolgt die Spiele aus der Royal Box aus. Das Ganze hat eine lange Tradition. Vor 20 Jahren war er mal da, da hat es in Strömen geregnet. Das Finale musste lange unterbrochen werden. Und Zuschauer saßen da stundenlang im Nassen im Stadion. Und da kam Cliff Richard, hat kurzerhand zum Mikrofon gegriffen, hat sich auf den Platz gestellt und mal eben spontan ein Akustikkonzert gespielt, a cappella. Ja, wollte das Publikum ein bisschen bei Laune halten. Seitdem singt er dort eigentlich fast jedes Mal, wenn es mal wieder eine längere Regenpause gab. Und wir wissen, das ist ja nicht so selten. Cliff Richard und We Don't Talk Anymore jetzt für euch.
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0: Karl Travox. Für den sonnigen Donnerstagnachmittag. Der nächste hier, das ist auch so ein Ding, den habe ich vor 20 Jahren gehört. Ich fand diesen Song so unfassbar mega. Und jetzt weiß ich auch, von wem der ist. Marshall Hayne und Dancing in the City.
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2: Hallo zusammen, schönen Donnerstag mit uns.

0: Phil Collins. A groovy kind of love. Sonnigen Donnerstag euch.
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0: Ja, Eis ist in diesem Sommer ja im Grunde genommen auch schon Grundnahrungsmittel Nummer eins. Ne? Da gibt es ja Team Waffel. Ja, das bin ich. Also Eis auf jeden Fall in die Waffel rein. Und es gibt Team Becher, aber Waffel obendrauf. Wie auch immer. Die Wahrscheinlichkeit, dass diese Waffel bei uns aus NRW kommt, die ist relativ hoch. Denn hier bei uns in Hamm gibt es eine Waffelfabrik, die stellt Waffeln für ganz Europa her. Das ist das Familienunternehmen Fria. Die produzieren seit über 100 Jahren Eiswaffeln, jetzt schon in der vierten Generation. Kollegin Kim Klages war vor Ort und hat gemeinsam mit Ulf und Sina Jaspert hinter die Kulissen geschaut.
2: Es duftet direkt.
3: Ja, natürlich.
2: Oh, Wahnsinn. Sina, was für unterschiedliche Waffeln gibt es denn?
4: Es gibt gepresste und gedrehte Hörnchen. Gepresste Hörnchen ist das, was man typischerweise vom Softeis kennt, als diese kleinen Becherchen.
2: Das sind die, die so ein bisschen nach Pappe schmecken, ne?
4: Genau. Und es gibt gedrehte, das sind eben diese typischen Süßen, die man aus der Eisdiele kennt.
3: Also der Teig wird zubereitet und dann mit dem Teigtopf direkt an die Maschine gefahren, läuft dann über die Pumpe auf die Backplatten.
2: So. Das sieht aus wie erst so kleine Pancakes, die dann flach gedrückt werden.
3: Und mit diesen Mitnehmerarmen in die sogenannte Wickelform geführt wird. Wenn man die Waffeln hier vorne, wenn die aus dem Ofen kommen, zusammenschieben würde, da sind die noch sehr heiß, die würden ineinander kleben.
2: Hast du denn über die Jahre auch so eine Lieblingswaffel?
4: Ja, ist tatsächlich sehr gerne die glutenfreien Waffeln. Die sind süßer, die finde ich super lecker.
2: Jetzt darf ich mir einfach eine nehmen.
3: Eine raus.
2: Und die ist sogar noch warm, frisch aus dem Ofen. Schmeckt richtig lecker.
3: Ja.
2: Schön süß. Also ich muss auch ehrlich sagen, ich habe noch nie so eine Waffel ohne Eis gegessen.
3: Ja.
2: Aber jetzt, wenn man da so reinbeißt und die isst, dann braucht man eigentlich fast gar kein Eis.
0: Schaut euch die Eiswaffel nachher auf dem Eisbecher einfach genau an. Vielleicht ist sie aus Hamm.
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1: Wenn ich heute so Songs wie True Faith oder Blue Monday von New Order höre, da bin ich sofort in Gedanken in meiner Stammdisco. Die Disco war nicht so dolle, aber die Musik irgendwie schon. Bundeswehrzeit in Norddeutschland. Ich fuhr, glaube ich, das einzige Bundeswehrgerät mit eingebautem Autoradio. Und aus dem dröhnte dieser Song von Heinz-Rudolf Kunze. Ja, Denver natürlich mit Crystal und mit Alexis, auch super, der Zickenkrieg im Rosenteich.
2: Alexis, Sie haben das Fass endgültig zum Überlaufen gebracht.
1: Das könnten Sie heute eigentlich auch gerne nochmal wiederholen, finde ich. Richtig schöne Erinnerungen.
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0: Michael Jackson, Billie Jean. So, jetzt gehen wir mal eben 20 Jahre zurück hier bei Radio Mixtape zu einem unfassbar starken Klassiker aus den 60ern. Wow, ich spiele Johnny Cash und Ring of Fire.
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0: Einen schönen Donnerstag euch.
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0: Claudia Lörs hier, hallo. Den 70er-Jahre-Hit von Alice Cooper spiele ich euch gleich ab 17 Uhr. Poison. Jetzt erstmal rüber zu den Nachrichten.
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2: Mit Sarah Heinz, guten Tag. Die Flughäfen in Deutschland stehen aktuell im Fokus, denn ihr Schutz vor Drohnen wird immer wichtiger. Bund und Länder arbeiten mit Hochdruck an besseren Abwehrsystemen, um die Sicherheit im Flugverkehr zu garantieren. Thorsten Adolfs aus dem News-Team, warum schlagen die Innenminister von Bund und Ländern bei dem Thema Alarm?
3: Ja, nach dem gefährlichen Vorfall am Flughafen in Leipzig-Halle, bei dem eine mit Sprengstoff bestückte Drohne entdeckt wurde, ist die Stimmung ernst. Die Bundesanwaltschaft spricht von einem schwerwiegenden Angriff auf unsere Logistik. Deshalb fordern die Politiker jetzt ein schnelles Handeln. Sie wollen gemeinsam Technik beschaffen, damit die wichtigen Frachtflughäfen besser geschützt sind. Sachsen, Niedersachsen und Bremen drängen außerdem darauf, dass der Bund bei der Ausstattung mit Erkennungssystemen deutlich schneller vorankommt, damit keine gefährlichen Sicherheitslücken entstehen.
2: Das heißt, es haben noch nicht alle Airports die entsprechende Technik.
3: Nein, an vielen Standorten wie etwa in Hannover oder Bremen fehlt eine professionelle Abwehrtechnik noch komplett. Niedersachsens Innenministerin Behrens kritisiert, dass der Bund da bisher zu wenig biete und sie fordert deshalb dringend Nachbesserungen. Behrens stellt außerdem die Frage, was mit den Häfen ist, denn die gehören ja auch zur kritischen Infrastruktur. Da gäbe es noch gar keine richtige Idee aus Berlin, sagt sie. Dass im Bereich der Drohnenabwehr noch einiges zu tun ist, zeigt auch ein Fall vom Flughafen Köln-Bonn. Dort gab es gestern Einschränkungen, weil an mehreren Stellen Drohnen gesichtet wurden. Zwei Maschinen mussten deshalb umgeleitet werden.
2: Danke, Thorsten, für die Infos. Mehr Themen jetzt in der Zusammenfassung. Durch die Trockenheit könnten die Ernten dieses Jahr wohl kleiner ausfallen. Der Deutsche Raiffeisenverband rechnet mit knapp 40,6 Millionen Tonnen Getreide, gut 5 Millionen weniger als im Vorjahr. Die Ernte wäre damit zwar unterdurchschnittlich, aber ausreichend. Das gute Wetter im Frühling konnte größere Schäden demnach verhindern. Die Pleitewelle bei deutschen Firmen soll wohl noch mindestens bis Mitte 2020

0: bisher noch unklar. Bei VW ist die Unsicherheit immer noch groß. Konzernchef Blume hat Sparpläne angekündigt. Außerdem stehen mögliche Werksschließungen im Raum. Bis zu 50.000 Arbeitsplätze könnten wegfallen. Deswegen fordern Gewerkschaftsvertreter vom Konzern dringend echte Ideen für die Zukunft, statt nur neue Sparlisten zu präsentieren. Es gibt aber auch Signale, die Hoffnung machen. Die EU-Kommission hat grünes Licht für einen Milliardendeal gegeben. VW verkauft die Mehrheit an seiner Großmotorentochter Everlands an einen Investor. Das bringt dem Konzern über 7 Milliarden Euro ein. Betriebsbedingte Kündigungen sind zumindest in diesem Bereich bis 2030 ausgeschlossen.
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0: Heute geht's wieder mit viel Sonnenschein durch den Tag. Wolken sind keine unterwegs, Regen ist auch nicht dabei. In Olpe erreichen wir bis 31 Grad, in Köln bis 35. Morgen geht's mit den Werten dann nochmal einen Ticken nach oben. Wir kommen maximal auf 34 bis 38 Grad. Dazu wieder viel Sonne und es bleibt trocken.
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0: Auch jetzt um kurz nach 5 ist immer noch viel los auf den Straßen. Ich habe hier die längsten Staus für euch ab 32 Minuten Zeitverlust. Wir starten auf der A2 Dortmund Richtung Hannover zwischen Gütersloh und Bielefeld-Ost. Da staut es sich nach dem Unfall für 6 Kilometer 32 Minuten plus. Dann gehen wir auf die A44 Kassel Richtung Dortmund. Auch hier hat es einen Unfall gegeben. Aktuell staut es sich zwischen Zierenberg und Marsberg für 6 Kilometer. Eine knappe Stunde dauert es da länger. Falls ihr könnt, das Gebiet am besten umfahren. Und ähnlich sieht es auch auf der A61 aus, Koblenz Richtung Mönchengladbach zwischen Miel und Erftstadt. Auch hier gab es einen Unfall, 9 Kilometer Stau, 58 Minuten plus. Allen unterwegs ganz viel Geduld und eine sichere Fahrt.
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2: Hallo zusammen. Bitte einmal festhalten jetzt für Alice Cooper und Poison. Schönen Donnerstag mit uns. Hallo zusammen.

0: die Commodores auf dem Weg in den Feierabend am Donnerstag. Ich habe Musik jetzt für euch von der Band 1910 Fruit Gum Company. Die hatten ursprünglich mal die Idee, so richtig harten Garage-Rock zu spielen. Aber ja, der Produzent hatte da was anderes mit ihnen vor. Der hat sie in die Bubblegum-Pop-Ecke gesteckt. Heißt also quietschebunte, kinderfreundliche Musik. Der Name ist also Programm. Simon Says heißt der Song, der jetzt kommt. Und ja, er ist ein Hit geworden in den 60ern.
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0: Level 42 und Lessons in Love. Ein Klassiker aus den 80ern hier bei Radio Mixtape. So, und mehr Kult als Rocky Horror Picture geht heute Abend ja wirklich fast gar nicht mehr. Also wenn es euch nicht zu warm ist, gerne ein Schrittchen nach links oder nach rechts. Hier ist The Time Warp.
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1: Und immer wieder Musik, die überrascht. Das sind die 60er vor euren Feierabend. Surges und Needles and Pins.

0: Ja, ja, auch heute knacken wir die 35 Grad wieder locker.
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0: Es ist einfach warm in Nordrhein-Westfalen. Tja, was hilft? Eine Klimaanlage natürlich, wohl dem, der sie hat. Ein Pool, auch ganz nett. Und Eis, ja, das geht halt immer. Das geht einfach immer. Wir haben unserem Reporter Stefan Reig mal einen Fünfer in die Hand gedrückt und der durfte da mal zur Eisdiele mitwandern, sich eine kleine Abkühlung gönnen. Dabei hat er euch gefragt, was ist denn eure Lieblingssorte?
2: Zitrone, weil das halt im Sommer schön frisch ist.
3: Stracciatella, weil der Geschmack ganz gut ist und man hat noch ein bisschen Crunch wegen der Schokostückchen.
4: Meine Lieblingseissorte ist Erdbeere. Vor allen Dingen deswegen, wenn man weiß, dass die Erdbeeren auch frisch im Grunde genommen eingearbeitet werden.
2: Zitrone, weil das halt im Sommer schön frisch ist.
5: Milch heißt Zimt, weil die mich immer so an meine Kindheit erinnert. Weil meine Oma das oft gekocht hat. Für mich. Es erinnert einen daran.
0: Ja. So, alles eigentlich sehr klassisch. Ich bin Team Vanille. Das ist auch nicht besonders originell, aber auf jeden Fall sehr lecker.
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1: Desire ist mit Voyage, Voyage. Wir waren da mit Smells Like Teen Spirit. Aber mit Dancing Queen. Ich habe als Kind in den 80ern die Schwarzwaldklinik und die Wicherts von nebenan geschaut.
2: Weißt du, wie viele Ärzte Schwestern geheiratet haben?
1: Ein Colt für alle Fälle. Neonfarbene Klamotten. Hab ich in den 90ern ja total geliebt. Und ja, ich muss es gestehen, ich mag's auch heute noch sehr, sehr farbenfroh.
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0: Hallös hier, einen schönen Donnerstag euch. Von Meatloaf jetzt der Übergang zu Cyndi Lauper, das gibt's auch nur bei uns.
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0: Habt einen schönen Feierabend, bis morgen.

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2: Mit Sarah Heinz, guten Abend. Die anhaltende Hitze und die Dürre machen den Landwirten zu schaffen, vor allem in Süddeutschland und in Hessen. Die Wiesen sind an vielen Orten ausgetrocknet und viele Landwirte haben sich dazu entschieden, ihre Tiere früher zu schlachten als sonst. Thorsten Adolfs aus dem News-Team, was ist da denn der Grund?
3: Es hat einfach viel zu wenig geregnet. In Baden-Württemberg fehlen den Bauern deshalb aktuell fast die Hälfte ihrer üblichen Futtervorräte. Auf den vertrockneten Feldern wächst auch kaum neues Gras nach und wer auf Heu angewiesen ist, der hat jetzt echte Probleme, die Tiere über die kommenden Wochen zu bringen. Das ist für die Betriebe extrem belastend. Weil die Vorräte leer sind, bleibt vielen Betrieben gar nichts anderes übrig, als die Tiere früher als geplant abzugeben. Bei den Schlachthöfen gibt es dort deshalb schon Wartelisten.
2: Und wie reagieren die Verantwortlichen auf die angespannte Lage? Gibt es Hoffnung für die betroffenen Betriebe?
3: Das kommt ganz aufs Wetter an. Sollte es in den nächsten Wochen ordentlich regnen, könnte sich die Situation auf den Wiesen entspannen. Bis dahin versuchen die Behörden zumindest etwas zu helfen. In Bayern hat das Landwirtschaftsministerium zum Beispiel kurzfristig zusätzliche Flächen freigegeben, damit dort Futter gewonnen werden kann. Der Bayerische Bauernverband sagt aber, dass es für eine abschließende Einschätzung noch zu früh sei. Sollte die Trockenheit bleiben, wird das Thema Schlachtung im Herbst sicher noch deutlich stärker in den Fokus rücken, als uns allen lieb ist.
2: Danke für die Infos, Thorsten. Mehr Meldungen jetzt im Überblick. In Deutschland hat es im letzten Jahr so viele Kindeswohlgefährdungen gegeben wie noch nie. Laut neuer Zahlen der Jugendämter wurden 2025 fast 80.000 Kinder und Jugendliche vernachlässigt oder sind Opfer psychischer, körperlicher oder sexueller Gewalt geworden. In der Nähe von Rom gab es in einer Munitionsfabrik eine Explosion. Laut den Behörden vor Ort würden auf dem Fabrikgelände aktuell komplexe Einsätze von Feuerwehr und Polizei laufen. In der Fabrik werden unter anderem Munition zur Land- und Seeverteidigung hergestellt, genau wie Festbrennstoffe für Trägerraketen in der Raumfahrt. Heute jährt sich zum 65. Mal der Mauerbau in Berlin. Kanzler Merz hat deswegen auf der Plattform X dazu aufgerufen, die Demokratie zu verteidigen. Die Lektion der Mauer bleibe, dass Freiheit und Demokratie nicht selbstverständlich seien. Wir müssen immer dafür kämpfen, sagte er. Auch nach fast einer Woche bleibt der Flughafen Catania auf Sizilien vorerst geschlossen. Am Wochenende war der Ätna ausgebrochen und laut Vulkanologen vor Ort könne man nicht wissen, wie lange die Aktivität des Vulkans noch andauern werde. Das Flugverbot am größten Flughafen auf Sizilien wurde deswegen nochmal verlängert. Bis Freitag 2 Uhr nachts sind dort keine Starts und Landungen möglich. Tausende Urlauber sitzen immer noch auf Sizilien fest. Viele sollen inzwischen aber schon zu anderen Flughäfen auf der Insel gefahren sein, um von dort abzureisen. Trotz der gefährlichen Lage gehen aktuell aber offenbar dreimal so viele Anfragen für Vulkantouren ein wie sonst. Ein Guide vor Ort sagte, alle würden kommen und den Lavastrom sehen wollen.
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2: Der Nachmittag ist gut heiß. In Bielefeld kommen wir auf maximal 31 Grad heute. Düsseldorf packt bis 35. Dazu hat die Sonne wieder freie Bahn. Es sind keine Wolken in Sicht und es bleibt trocken. So geht's morgen dann noch weiter. Viel Sonne, keine Wolken, kein Regen. Das Ganze bei maximal 38 Grad.
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2: Und an den Stellen hier ist besonders viel los. Es geht los auf der A4 Aachen Richtung Köln zwischen dem Kreuz Köln-West und Köln-Poll. Da sind 7 Kilometer Stau, 25 Minuten kommen oben drauf. Dann gehen wir auf die A57 Köln Richtung Krefeld zwischen Bovard und Krefeld-Oppum. 3 Kilometer, 27 Minuten mehr. Und die A61 Koblenz Richtung Mönchengladbach zwischen Swisttal und Erftstadt staut es sich nach einem Unfall. Da laufen aktuell die Bergungsarbeiten. 8 Kilometer Stau, 25 Minuten Wartezeit. Allen unterwegs viel Geduld und eine gute Fahrt.
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1: Hallo, hier ist Stefan Kaiser. Euch einen schönen Donnerstagabend, heute mal ohne Sonnenfinsternis. Richtig langweilig, ne? Nein, nein. Wie gut, dass wir unsere Garten-Katrin haben. Denn Katrin, unsere Influencerin, ist ja übrigens auch vierfache Spiegel-Bestseller-Autorin. Wusste da noch gar nicht. Also Katrin auf jeden Fall ist ganz vorne dabei, wenn es um Gießtipps geht, gerade in diesen heißen Tagen.
2: Ich persönlich gieße nur zweimal wöchentlich und dafür aber durchdringend, so dass die Wurzeln sich in die Tiefe bilden. Wer täglich gießt und immer nur ganz kurz, der sorgt dafür, dass die Wurzeln flach an der Oberfläche bleiben. Und wenn dann ein heißer Tag kommt, dann geben die Pflanzen sofort den Löffel ab.
1: Und das wollen wir natürlich nicht. Und morgen am Freitag gibt's die ganz neue Folge von Katrins Garten, Gärtnern ohne viel Geschiss. Wünsche euch noch einen schönen Donnerstagabend und wir hören uns morgen früh ab 6.
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1: Mit Sarah Heinz, guten Abend. Das Robert-Koch-Institut warnt in seinem neuesten Bericht vor den starken gesundheitlichen Folgen der Hitze. Die Zahl der hitzebedingten Tode musste auch noch einmal nach oben hin korrigiert werden. Thorsten Adolfs aus dem News-Team, wie sehen die Zahlen denn genau aus?
2: Ja, in diesem Sommer sind in Deutschland geschätzt schon 12.500 Menschen in Verbindung mit der extremen Hitze gestorben. Das ist ein trauriger Rekord. Bisher lag der Höchststand bei etwa 8.900 Fällen und das war vor 8 Jahren. Besonders kritisch war die letzte Juniwoche, als in manchen Regionen über 41 Grad gemessen wurden. In dieser Zeit gab es die meisten hitzebedingten Todesfälle. Das Institut sagt, dass Hitze selten allein tötet, sondern Todesfälle meistens in Kombination mit Vorerkrankungen am Herzen, der Lunge oder den Nieren auftreten.
1: Im Moment wird ja auch darüber diskutiert, den Hitzeschutz im Grundgesetz zu verankern. Dann müssten Bund, Länder und Kommunen sich ja gemeinsam um diese Aufgabe kümmern. Welche Maßnahmen gibt es denn konkret, um

0: reichen, um effektiv die Innentemperatur zu senken. Sinnvoll sind außerdem mehr Trinkwasser- und Sonnencremespender an öffentlichen Orten, um Gesundheitsproblemen effektiv vorzubeugen. Natürlich ist es so, dass erst einmal viel Geld in diese Bereiche investiert werden muss. Langfristig können so aber hohe Folgekosten vermieden werden.
1: Danke, Thorsten. Mehr Themen jetzt in der Zusammenfassung. Auch bei der Drohnenabwehr wird mehr Tempo gefordert. Darüber haben die Innenminister von Bund und Ländern heute in einer Telefonkonferenz gesprochen. Notwendig sei es zum Beispiel, gemeinsam die Forschung voranzutreiben und sich darum zu kümmern, dass die Flughäfen in Deutschland mit entsprechender Technik ausgerüstet seien. Die Mehrheit in Deutschland will, dass mehr gegen den Klimawandel getan wird. Das zeigt eine neue Studie der Bertelsmann Stiftung. 54% der Befragten wünschen sich demnach mehr Geld für Klimaschutz, Energie und Verkehrswende. Ungefähr genauso viele fordern einen kompletten Ausstieg aus fossiler Energie. In mehreren Bundesländern enden dieses Wochenende die Sommerferien. Nicht bei uns in NRW, trotzdem rechnet der ADAC auch bei uns mit mehr Verkehr auf den Autobahnen, vor allem am Sonntag. Zu den staugefährdeten Strecken zählen demnach nämlich auch die A1 zwischen Hamburg und Köln und die A3 zwischen Oberhausen und Passau. Die wirtschaftliche Lage sorgt weiter dafür, dass nicht so viel Geld ausgegeben wird, vor allem nicht viel Geld auf einmal. In einer Umfrage im Auftrag der Teambank plant ungefähr jeder Zweite in Deutschland, sich in den nächsten 12 Monaten keine teuren Anschaffungen zuzulegen, wie zum Beispiel ein Auto, Möbel oder eine Waschmaschine. Gut 3 von 4 sagen, dass sie dafür aktuell auch keinen Kredit aufnehmen würden. Egal ob persönlicher Wunsch oder nötige Investition, beides liege derzeit auf Eis, hieß es. Jeder 5. Befragte will demnach lieber sparen.
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1: Nach dem sonnigen Tag bleibt es auch jetzt am Abend heiß. Teilweise sind Werte bis 34 Grad drin. Dazu scheint auch jetzt immer noch gut die Sonne und es bleibt trocken. Morgen wird es mit Höchstwerten zwischen 34 und 38 Grad dann nochmal was wärmer. Regen und Wolken sind weiter nicht in Sicht und es bleibt sonnig.
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1: So langsam wird es auf den Straßen ein bisschen leerer. Das hier sind die längsten Staus für euch ab 6 Minuten Zeitverlust. Es geht los auf der A1 Euskirchen Richtung Köln zwischen Beilerswist West und Erftstadt. 2 Kilometer, 6 Minuten plus. Die A61 Koblenz Richtung Mönchengladbach zwischen Beilerswist und Erftstadt. 4 Kilometer, eine knappe Viertelstunde dauert es länger. Und die A555 Bonn Richtung Köln zwischen Köln-Godorf und dem Kreisverkehr Köln-Beiental. 1 Kilometer, 6 Minuten kommen obendrauf. Allen unterwegs eine gute Fahrt.
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1: Es gibt Songs, die klingen nach Sonnencreme, Luftmatratze und italienischem Urlaubsfernsehen der 80er. Und ganz vorne mit dabei, Vamos a la Playa von Rigera. Vamos a la Playa,
2: 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Der Titel heißt ja erstmal nur, komm, wir gehen an den Strand. Also maximal harmlos, nur der Song ist in Wahrheit überhaupt keine fröhliche Strandpostkarte.
1: Denn im Text geht's eben nicht einfach um Ferien und Meerblick, sondern um die Zeit der atomaren Angst. Da ist vom leuchtenden Meer die Rede, von radioaktiver Strahlung, von einer Welt nach dem großen Knall.
3: La bomba esta yo.
2: La bomba esta yo. Die Bombe ist explodiert und genau das ist ja wohl das Geniale daran. Die Musik klingt nach Sommerparty, der Inhalt ist dann doch ziemlich düster. Sozusagen ein Anti-Atom-Song im Neon-Badeanzug.
1: Passt auch perfekt in die frühen 80er. Kalter Krieg, Aufrüstung, Weltuntergangsangst. Das alles steckte damals ja tatsächlich in der Luft. Nur haben Rigera daraus keinen Protestmarsch gemacht, sondern einen Dance-Hit.
2: Und noch ein schöner Pop-Irrtum. Viele halten Rigera bis heute für eine spanische Band, sind sie aber nicht. Rigera kamen aus Italien und sangen ganz bewusst auf Spanisch, weil das klingt exotischer, sommerlicher und internationaler als Italienisch.
1: Hier sind Rigera mit dem Sommerhit, der in Wahrheit ziemlich verstrahlt ist. Vamos a la Playa.
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2: 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Und wenn dann ein heißer Tag kommt, dann geben die Pflanzen sofort den Löffel ab.
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1: Der größte Sommerhit aller Zeiten, geschrieben in 10 Minuten.
2: Wenn es einen Song gibt, der sofort nach offenem Fenster, warmer Luft und guter Laune klingt, dann ist das In the Summertime von Mango Jerry.
3: Das Stück ist sowas wie ein Last Christmas für den Sommer. Songwriter und Sänger Ray Dorsett soll den Titel angeblich in gerade mal rund 10 Minuten geschrieben haben. Ein paar Akkorde, eine simple Melodie, ein unwiderstehlicher Groove. Fertig war der größte Sommerhit der Popgeschichte.
2: Und dieser Groove war damals auch deshalb so auffällig, weil der Song eben nicht hochproduziert war, sondern fast schon lässig dahingeschludert. Im besten Sinne. Skiffle, Blues, ein bisschen Straßenmusikgefühl.
3: Natürlich die Philosophie des Songs. Feier das Leben, die Sonne scheint, fahr an den Strand, mach das Radio an, lad dir jemand Nettes dazu ein, das Wetter ist schön, das Leben ist leicht, nimm's nicht zu schwer, sondern so wie es kommt und dann wird das schon.
4: 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It's a celebration of life.
2: Genau das macht den Song halt bis heute so charmant. Der klingt nicht geschniegelt, sondern spontan. Wie jemand, der zufällig eine Gitarre in die Hand nimmt und plötzlich einen Welthit raushaut.
3: Und das Ding explodierte komplett. Nummer 1 in 27 Ländern, natürlich auch bei uns. Millionenfach verkauft, bis heute einer dieser Songs, die sofort Sommer in den Raum stellen, egal ob draußen 34 Grad sind oder Novemberregen.
2: Mango Jerry in the Summertime. Ein Song, der so schnell geschrieben war, wie ein Bier an einem heißen Sommertag leer ist.
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1: Damals dachte ich, ich wäre super, super cool. Wenn ich Fame höre, dann tanze ich direkt, bin sehr happy und freue mich, dass ich diesen Song überhaupt in meinem Leben habe. Ganz, ganz viele Titel erinnern mich dann an meine Familienzeit von damals, als wir alle noch zu Hause gewohnt haben, und da freue ich mich dann doll. Flashdance, der Film.
2: Du musst einfach deine Augen schließen, dann kannst du die Musik sehen.
1: Hauptsache, es ist funky, und dann habe ich auch wirklich genau wieder die Bilder im Kopf von damals.
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1: Desire ist mit Voyage, Voyage. Wir waren da mit Smells Like Teen Spirit. Aber mit Dancing Queen. Ich habe als Kind in den 80ern die Schwarzwaldklinik und die Wicherts von nebenan geschaut.
2: Weißt du, wie viele Ärzte Schwestern geheiratet haben?
1: Ein Colt für alle Fälle. Neonfarbene Klamotten. Hab ich in den 90ern ja total geliebt. Und ja, ich muss es gestehen, ich mag's auch heute noch sehr, sehr farbenfroh.
0: Oliver Behrendt auf Radio Mixtape. 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